0: von einem absolut zynischen und hinterhältigen Angriff auf ein gewöhnliches Einkaufszentrum. Nach seinen Angaben griffen die Drohnen in zwei Wellen an. Eine halbe Stunde nach dem ersten Treffer und dem Ausbruch eines Brandes sei ein erneuter Angriff auf die Rettungskräfte erfolgt, berichtete er. In seiner abendlichen Videobotschaft nannte Selenskyj die Attacke eine absolute Grausamkeit der Russen.
1: Die Sicherheitsbehörden gehen im Fall eines Waffenlagers am Berliner Stadtrand von einem geplanten Anschlag aus. Bundesinnenminister Dobrindt erklärte, der Generalbundesanwalt habe die Ermittlungen übernommen, nachdem Verfassungsschutz und Polizei das Depot im Herbst entdeckt hatten. NDR, WDR und SZ hatten berichtet, darin hätten sich Schusswaffen und Munition befunden. Die Ermittler gehen demnach davon aus, dass das Versteck russischen Agenten dienen sollte. Ein Verdächtiger, der das Lager angelegt haben soll, wurde laut Dobrindt in Rumänien festgenommen. Die vergangenen 12 Monate waren die trockensten, seitdem in Österreich Wetterdaten aufgezeichnet werden. Dort tritt nach wochenlanger Hitze jetzt ein Dürre-Sofortprogramm in Kraft. Aus Wien, David Freches.
2: Bauern müssen 2 Monate lang keine Sozialversicherungsbeiträge zahlen. Dieser Erlass beträgt rund 140 Millionen Euro. Der Staat geht quasi in Vorleistung, will sich das Geld aber später über geringere Zuschüsse zu den Pensionen der Bauern zurückholen. Außerdem fließen jeweils 25 Millionen Euro in die Dürreversicherung und Kredithilfen. Die Bundesregierung hat angekündigt, dass ein Klimagesetz kommen soll, mit dem Ziel, das Land bis 2040 klimaneutral zu machen.
1: Nach Gewaltexzessen im Erstrundenpokalspiel Waldhof Mannheim gegen Kaiserslautern will der DFB die Vorkommnisse aufarbeiten. Immer wieder waren während des Fußballspiels Feuerwerks- und Rauchkörper gezündet und Gegenstände aufs Feld geworfen worden. Beim Stand von 0:0 vor der Verlängerung stand die Partie kurz vor dem Abbruch. Als die Spieler beider Teams vor geworfenen Pyrofackeln in die Kabinen flüchten mussten, sicherten zwischenzeitlich Reiterstaffeln und Polizisten mit Hunden den Rasen. Nach einem angedrohten Abbruch wurde dann doch wieder angepfiffen. Kaiserslautern gewann mit 1:0. Das waren die Nachrichten. Das Wetter in Deutschland. Im Südosten abnehmender Regen, sonst weitere Schauer. Im Nordosten und Süden wechselnd, bewölkt und meist trocken. Minimal 15 bis 6 Grad. Am Tag teils Schauer und einzelne Gewitter, später im Nordosten und im Süden länger freundlich. Maximal 12 bis 25 Grad. Am Sonntag heiter bis wolkig, teils Schauer, 18 bis 26 Grad. Die Zeit, es ist jetzt 2:03 Uhr.
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1: Um 3 Uhr mit Katja Kindermann. Bei russischen Drohnenangriffen sind in der ukrainischen Großstadt Kryvyi Rih mindestens 15 Menschen in einem Einkaufszentrum getötet und etwa 130 verletzt worden. Aus der Nachrichtenredaktion Torben Müller.
2: Präsident Selenskyj sprach in einem Beitrag von einem absolut zynischen und hinterhältigen Angriff auf ein gewöhnliches Einkaufszentrum. Nach seinen Angaben griffen die Drohnen in 2 Wellen an. Eine halbe Stunde nach dem ersten Treffer und dem Ausbruch eines Brandes sei ein erneuter Angriff auf die Rettungskräfte erfolgt, berichtete er. In seiner abendlichen Videobotschaft nannte Selenskyj die Attacke eine absolute Grausamkeit der Russen.
1: Die Sicherheitsbehörden gehen im Fall eines Waffenlagers am Berliner Stadtrand von einem geplanten Anschlag aus. Bundesinnenminister Dobrindt erklärte, der Generalbundesanwalt habe die Ermittlungen übernommen, nachdem Verfassungsschutz und Polizei das Depot im Herbst entdeckt hatten. NDR, WDR und SZ hatten berichtet, darin hätten sich Schusswaffen und Munition befunden. Die Ermittler gehen demnach davon aus, dass das Versteck russischen Agenten dienen sollte. Ein Verdächtiger, der das Lager angelegt haben soll, wurde laut Dobrindt in Rumänien festgenommen. Die vergangenen 12 Monate waren die trockensten, seitdem in Österreich Wetterdaten aufgezeichnet werden. Dort tritt nach wochenlanger Hitze jetzt ein Dürre-Sofortprogramm in Kraft. Aus Wien, David Freches.
3: Bauern müssen 2 Monate lang keine Sozialversicherungsbeiträge zahlen. Dieser Erlass beträgt rund 140 Millionen Euro. Der Staat geht quasi in Vorleistung, will sich das Geld aber später über geringere Zuschüsse zu den Pensionen der Bauern zurückholen. Außerdem fließen jeweils 25 Millionen Euro in die Dürreversicherung und Kredithilfen. Die Bundesregierung hat angekündigt, dass ein Klimagesetz kommen soll, mit dem Ziel, das Land bis 2040 klimaneutral zu machen.
1: Erstmals seit 2010 haben die deutschen Springreiter bei den Weltmeisterschaften Gold geholt. Das Team von Bundestrainer Otto Becker zeigte in Aachen auch in der dritten und letzten Teilprüfung eine starke Leistung. Silber sicherte sich das Team aus Belgien, den dritten Platz belegte Großbritannien. Das waren die Nachrichten. Das Wetter in Norddeutschland, in Deutschland. Am Tage teils Schauer und einzelne Gewitter, später im Nordosten und südlich der Donau länger freundlich und allgemein trockener. Maximal 12 bis 25 Grad. Am Sonntag heiter bis wolkig, teils Schauer, 18 bis 26 Grad. Und am Montag in der Nordhälfte wechselhaft mit Schauern, im Süden oft freundlich. Die Temperaturen liegen dann bei 19 bis 28 Grad. Die Zeit, es ist jetzt 3 Uhr und 3 Minuten.
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1: Um 4 Uhr mit Katja Kindermann. Bei russischen Drohnenangriffen sind in der ukrainischen Großstadt Kryvyi Rih mindestens 15 Menschen in einem Einkaufszentrum getötet und etwa 130 verletzt worden. Aus der Nachrichtenredaktion Torben Müller.
2: Präsident Selenskyj sprach in einem Beitrag von einem absolut zynischen und hinterhältigen Angriff auf ein gewöhnliches Einkaufszentrum. Nach seinen Angaben griffen die Drohnen in zwei Wellen an. Eine halbe Stunde nach dem ersten Treffer und dem Ausbruch eines Brandes sei ein erneuter Angriff auf die Rettungskräfte erfolgt, berichtete er. In seiner abendlichen Videobotschaft nannte Selenskyj die Attacke eine absolute Grausamkeit der Russen.
1: Angesichts wiederkehrender Hitzewellen fordert der Städtetag ein Umdenken bei der Verkehrsplanung. Die Reduzierung von Parkplätzen und Straßen werden in der Zukunft unvermeidbar sein, wenn man mit den Auswirkungen des Klimawandels klarkommen wolle, sagt der Städtetag-Präsident Jung der Neuen Osnabrücker Zeitung. Wo Bäume gepflanzt oder Regenspeicher angelegt werden würden, müsse anderes weichen. Statt sechsspurige Straßen brauchten Städte mehr Anwohnerparken, Carsharing und Jobräder sowie einen stärkeren öffentlichen Nahverkehr. Orientieren könne man sich an Städten wie Kopenhagen, Amsterdam oder Oslo, in denen das gut funktioniere, sagte der Leipziger Oberbürgermeister. Die vergangenen 12 Monate waren die trockensten, seitdem in Österreich Wetterdaten aufgezeichnet werden. Dort tritt nach wochenlanger Hitze jetzt ein Dürre-Sofortprogramm in Kraft. Aus Wien, David Freches.
3: Bauern müssen 2 Monate lang keine Sozialversicherungsbeiträge zahlen. Dieser Erlass beträgt rund 140 Millionen Euro. Der Staat geht quasi in Vorleistung, will sich das Geld aber später über geringere Zuschüsse zu den Pensionen der Bauern zurückholen. Außerdem fließen jeweils 25 Millionen Euro in die Dürreversicherung und Kredithilfen. Die Bundesregierung hat angekündigt, dass ein Klimagesetz kommen soll, mit dem Ziel, das Land bis 2040 klimaneutral zu machen.
1: Nach Gewaltexzessen im Erstrundenpokalspiel Waldhof Mannheim gegen Kaiserslautern will der DFB die Vorkommnisse aufarbeiten. Das Fußballspiel stand am Abend bei 0:0 vor der Verlängerung, kurz vor dem Abbruch. Immer wieder waren während der Partie Feuerwerks- und Rauchkörper gezündet und Gegenstände aufs Feld geworfen worden. Als die Spieler beider Teams vor geworfenen Pyrofackeln in die Kabinen flüchten mussten, sicherten zwischenzeitlich Reiterstaffeln und Polizisten mit Hunden den Rasen. Nach einem angedrohten Abbruch konnte das Spiel doch wieder angepfiffen werden. Kaiserslautern gewann letztlich mit 1:0. Das waren die Nachrichten. Das Wetter in Deutschland. Am Tage teils Schauer und einzelne Gewitter, später im Nordosten und südlich der Donau länger freundlich und allgemein trockener. Maximal 12 bis 25 Grad. Am Sonntag heiter bis wolkig, teils Schauer 18 bis 26 Grad. Die Zeit, es ist jetzt 4:03.
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1: Um 5 Uhr mit Katja Kindermann. Bei russischen Drohnenangriffen sind in der ukrainischen Großstadt Kryvyi Rih mindestens 15 Menschen in einem Einkaufszentrum getötet und etwa 130 verletzt worden. Aus der Nachrichtenredaktion Torben Müller.
2: Präsident Selenskyj sprach in einem Beitrag von einem absolut zynischen und hinterhältigen Angriff auf ein gewöhnliches Einkaufszentrum. Nach seinen Angaben griffen die Drohnen in zwei Wellen an. Eine halbe Stunde nach dem ersten Treffer und dem Ausbruch eines Brandes sei ein erneuter Angriff auf die Rettungskräfte erfolgt, berichtete er. In seiner abendlichen Videobotschaft nannte Selenskyj die Attacke eine absolute Grausamkeit der Russen.
1: Angesichts wiederkehrender Hitzewellen fordert der Städtetag ein Umdenken bei der Verkehrsplanung. Die Reduzierung von Parkplätzen und Straßen werden in der Zukunft unvermeidbar sein, wenn man mit den Auswirkungen des Klimawandels klarkommen wolle, sagt der Städtetag-Präsident Jung der Neuen Osnabrücker Zeitung. Wo Bäume gepflanzt oder Regenspeicher angelegt würden, müsse anderes weichen. Statt sechsspurige Straßen brauchten Städte mehr Anwohnerparken, Carsharing und Jobräder sowie einen stärkeren öffentlichen Nahverkehr. Orientieren könne man sich an Städten wie Kopenhagen, Amsterdam oder Oslo, in denen das gut funktioniere, sagte der Leipziger Oberbürgermeister. Die Kurzvideoplattform TikTok zahlt in den USA 400 Millionen Dollar, um einen Rechtsstreit beizulegen. Dabei geht es um den Datenschutz von Kindern und Jugendlichen. Das US-Justizministerium warf TikTok und seinem chinesischen Mutterkonzern ByteDance vor, persönliche Daten von Nutzern unter 13 Jahren gesammelt zu haben, ohne die Zustimmung der Eltern einzuholen. Das Justizministerium stimmte dem Vergleich zu und verwies darauf, dass TikTok seine Datenschutzpraxis inzwischen geändert habe. In der ersten Runde des DFB-Pokals endete das Südwest-Derby zwischen Mannheim und Kaiserslautern 0:1. Aber das Weiterkommen der Pfälzer wurde zur Nebensache. Es gab schwerste Ausschreitungen, die fast zum Spielabbruch geführt hätten. Aus der Nachrichtenredaktion Doris Schleich.
3: Richtig heikel wurde die Lage, als es beim Stand von 0:0 in die Verlängerung gehen sollte. Erst gingen die Spieler beider Mannschaften aufeinander los, dann wurden sie von den Rängen mit Pyrotechnik beschossen. Anhänger stürmten das Spielfeld. Fußballer und Schiedsrichter flüchteten in die Kabine, ein Großaufgebot von Polizei und Beamten zu Pferde kesselten die Randalierer ein. Auf zahlreiche sogenannte Fans warten nun Ermittlungen wegen Körperverletzung, Angriffe auf Polizeibeamte, Verstöße gegen das Sprengstoffgesetz und Landfriedensbruch.
1: Die weiteren Ergebnisse vom Abend: Stuttgart-Rostock 4:0, Karlsruhe mit 2:1 in Münster und Frankfurt beim Fünftligisten St. Tönis mit 11:0. Das waren die Nachrichten. Das Wetter in Deutschland. Am Tage teils Schauer und einzelne Gewitter, später im Nordosten und südlich der Donau länger freundlich, bei maximal 12 bis 25 Grad. Es ist 5.03 Uhr.
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1: 6 Uhr. Verletzte und Festnahmen bei DFB-Pokalspiel in Mannheim. Zahl der Toten nach Angriff auf ukrainisches Einkaufszentrum gestiegen. Deutsche Springreiter holen Gold bei WM. Das Wetter wechselhaft mit Sonne, Wolken und Schauern, 18 bis 23 Grad. Mein Name ist Katja Irle. Guten Morgen. Beim DFB-Pokalspiel in Mannheim hat es gestern Abend heftige Ausschreitungen gegeben. Beim Südwestderby zwischen Waldhof Mannheim aus der 3. Fußballliga und Zweitligist Kaiserslautern mussten laut Polizei 85 Menschen ärztlich versorgt werden. Mehrere Fans wurden festgenommen. Aus der Nachrichtenredaktion Doris Schleich.
2: Richtig heikel wurde die Lage, als es beim Stand von 0:0 in die Verlängerung gehen sollte. Erst gingen die Spieler beider Mannschaften aufeinander los, dann wurden sie von den Rängen mit Pyrotechnik beschossen, Anhänger stürmten das Spielfeld. Fußballer und Schiedsrichter flüchteten in die Kabine, ein Großaufgebot von Polizei und Beamten zu Pferde kesselten die Randalierer ein. Das Spiel konnte letztlich fortgesetzt werden mit einem 1:0-Sieg für Kaiserslautern.
1: Eintracht Frankfurt ist mit dem höchsten Sieg der Vereinsgeschichte in die nächste Runde des DFB-Pokals eingezogen. Das Team von Trainer Adi Hütter setzte sich beim Fünftligisten St. Tönis mit 11:0 durch. Weitergekommen sind außerdem Bundesligist Stuttgart und Karlsruhe aus der 2. Liga. Bei dem russischen Drohnenangriff auf ein Einkaufszentrum in Krivyi Rih in der Ukraine sind nach neuen Angaben mindestens 16 Menschen ums Leben gekommen. Laut den Behörden wurden gestern mehr als 130 Menschen verletzt. Krivyi Rih ist die Heimatstadt von Präsident Zelensky. Er sprach von einem Terrorakt Russlands. Denn eine zweite Drohne war eine halbe Stunde nach der ersten eingeschlagen. Offenbar sollten gezielt Rettungskräfte und Helfer getroffen werden. Hessen und der indische Bundesstaat Maharashtra wollen in Zukunft wirtschaftlich enger zusammenarbeiten. Das hat Ministerpräsident Rhein zum Abschluss seiner Indienreise mit seinem Amtskollegen in einer Absichtserklärung vereinbart. Aus Mumbai HR-Korrespondentin Leonie Rosenthal.
3: Mit der Partnerschaft zwischen Hessen und dem indischen Maharashtra sollen zum Beispiel Investitionen und Unternehmenskooperationen erleichtert werden. Ministerpräsident Rhein bezeichnet die Zusammenarbeit als große Chance. Beide Regionen seien die wirtschaftlichen Kraftzentren ihres Landes. Die Erklärung gilt für 5 Jahre und ist nicht bindend. Außerdem sollen indische Fachkräfte schneller nach Hessen kommen. Ihre Anträge auf eine Arbeitserlaubnis sollen bevorzugt und zentral bearbeitet werden.
1: In der Wetterau ist ein 12-jähriger Junge bei einem E-Scooter-Unfall ums Leben gekommen. Laut Polizei kollidierte das Kind gestern Abend an einer Kreuzung bei Limesheim mit dem Auto eines 38 Jahre alten Mannes. Dabei erlitt der Junge so schwere Verletzungen, dass er noch vor Ort starb. Die Kriminalpolizei ermittelt, wie der genaue Unfallhergang war. Deutschlands Springreiter sind erstmals seit 16 Jahren wieder Weltmeister. Bei der Heim-WM in Aachen siegte die deutsche Equipe im Teamwettbewerb. ARD-Sportreporter Jan Wochner.
4: Vor dem begeisterten Publikum blieben alle 4 deutschen Reiter ohne Abwurf. Während die Konkurrenz reihenweise patzte, behielten die deutschen Starter eine weiße Weste, erlaubten sich mit Sophie Hinners und Richard Vogel einige Zeitstrafpunkte, die letztlich aber nicht ins Gewicht fielen. Daniel Deusser als 3. Reiter machte vorzeitig den Goldtriumph perfekt. Silber ging an Belgien, Bronze an die Briten.
1: Das waren die Nachrichten.
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5: Ich wurde heute auf der Treppe schon von einer Nacktschnecke begrüßt auf dem Weg zum Auto. Tja, heute habe ich mich mal nicht für den Spaziergang zur Arbeit entschieden. Es ist nämlich ganz schön nass. Zumindest in Nordhessen mit 14 Grad in Kassel oder auch in Mittelhessen mit 14 in Marburg. In Südhessen und im Rhein-Main-Gebiet ist es noch trocken, aber auch dorthin kommt der Regen gezogen später. Die Sonne guckt heute aber auch mal raus, bei 18 bis 23 Grad maximal. Morgen hat die Sonne schon wieder die Oberhand mit nur noch vereinzelten Regenschauern zwischendrin und Höchstwerten zwischen 18 und 23 Grad weiterhin. Und auch die neue Woche startet super freundlich mit Werten zwischen 20 und 26 Grad schon wieder.
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5: Nö, größere Verzögerungen sind bisher nicht in Sicht. Alle, die jetzt schon unterwegs sind, kommen Sie gut durch.
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5: Jetzt ein Klassiker mit Simon & Garfunkels Mrs. Robinson um 6:15. Ja, das ist lässig, ein bisschen spöttisch und mit diesem ganz eigenen Charme, ne? Bei dem unter der Oberfläche mehr steckt, als man beim ersten Hören vielleicht denkt.
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0: Komm, lassen Sie uns schon mal einen Blick darauf werfen, was dieses Wochenende so geht im HR4-Land. Wenn Sie Äppler mögen, sind Sie in Frankfurt ja sowieso im Paradies. Noch eine Woche lang zeigen dort ganz viele Kältereien, was sie rund um das Kultgetränk drauf haben. In der sogenannten Cider Week. Und die Profis haben sich einiges einfallen lassen. Apfelschaumwein aus alten Obstbeständen zum Beispiel. Oder Cider-Kreationen, die mit Kräutern und Beeren aus der Region verfeinert sind. Und diese Getränke gibt es sogar alkoholfrei. Für alle, die beim dritten Glas noch wissen möchten, wie das erste geschmeckt hat, ne?
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0: Ich muss Ihnen gleich mal ein kleines Geständnis machen an diesem Samstagmorgen. Ich habe neulich ausnahmsweise mal Podcast und nicht HR4 gehört. Und dann auch noch so eine alberne Folge von Kaulitz Hills. Also das ist ein Podcast von den Musikerzwillingen Bill und Tom Kaulitz, die ja im Dezember Wetten, dass auch moderieren werden. Hätte ich nie gedacht, dass ich da etwas über eine HR4-Interpretin erfahren würde. Bill Kaulitz hat einen ganz interessanten Satz der Sängerin Nena wiederholt. Es war ein Ratschlag, den sie ihm mal gegeben hat, als er noch ein kleiner Teenie-Star gewesen ist und mit sich und vor allem seinem inneren Schweinehund gehadert hat. Wir hören mal ganz kurz rein.
1: Nena hat mal was zu mir gesagt, vor ganz langer Zeit. Da war ich mal ganz früher auf ihrem Geburtstag und da habe ich geraucht schon. Ich habe ja auch sehr früh schon geraucht. Da war ich auf ihrem Geburtstag und dann kam er ins Gespräch und dann meinte ich so, oh, ja, leider, ich würde jetzt einen rauchen und das will ich mir unbedingt abgewöhnen. Weil ich dachte, eine Sängerin nicht, dass sie zu mir sagt, ja, du als Sänger und so weiter. Und sie meinte, so ist doch überhaupt nicht schlimm. Hat er auch eine Zigarette geraucht und meinte, ist doch überhaupt nicht schlimm. Du, die Dinge kommen und gehen. Die kommen dann immer und gehen wieder zur richtigen
2: ist auch
1: Zeit.
2: So.
1: Und
2: stimmt.
1: Das glaube ich eben.
2: Ja.
0: Also, falls Sie im Moment mit irgendwas am Hadern sind, seien Sie nicht zu streng mit sich. Manchmal passieren ja noch Zeichen und Wunder. Hier ist Nena.
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0: Halb sieben haben wir es.
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0: Wenn Sie heute früh aus dem Fenster schauen, sieht das erstmal eher nach Regenjacke aus. Bei 14 Grad ist es in Nord- und Mittelhessen schon jetzt ziemlich nass. Für den Odenwaldkreis kommt gerade sogar eine amtliche Warnung vor starkem Gewitter rein, genauso für den Kreis Bergstraße. Ganz verstecken wird sich die Sonne trotzdem nicht, bei 18 bis 23 Grad später.
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0: Noch rollen die Autos im Land überwiegend ohne Stau und stockenden Verkehr. Allen Frühaufstehern wünsche ich eine sichere Fahrt.
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0: Es wird etwas nachdenklicher mit Ralph McTell. Um kurz nach halb sieben. Streets of London. Ein Song, der den Blick auf die Menschen lenkt, die leicht übersehen werden. Und dabei ganz leise daran erinnert, wie unterschiedlich so ein Leben verlaufen kann.
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0: Die Flippers bringen uns jetzt schon mal ordentlich Romantik in diesen Samstagmorgen hier in HR4. Ja, diese Band unterstützt mit ihrer Musik so viele Menschen dabei, vor allem auch die schwierigen Situationen im Leben, ja, mit einer gewissen Leichtigkeit anzugehen. Im Interview habe ich Olaf den Flipper neulich mal gefragt, was er macht, wenn ihm mal die Zuversicht flöten geht. Ob er sich dann auch eine Platte von den Flippers anhört. Und da hat er mir erzählt, dass Musik ihm tatsächlich hilft, aber vor allen Dingen auch andere Kunst. Ne? Also er guckt sich dann gerne auch einfach mal einen lustigen Film an zum Beispiel. Eine seiner allerliebsten Komödien, wie bei mir auch mit meiner Großfamilie, Monsieur Claude und seine Töchter. Kann ich nur empfehlen.
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0: Ich habe einige Wochenendtipps für Sie in meiner Sendung noch hier in HR4. Allerdings, ja, es ist heute nicht das einladendste Wetter, um etwas draußen in der Natur zu unternehmen. Also habe ich auch mal in die Fernsehzeitung geschaut und gesehen, dass da heute Abend nochmal die Ausstrahlung von Florian Silbereisens Schlagerboom Open Air läuft für uns Schlagerfans. Das war diese spektakuläre Stadionshow dieses Jahr in Österreich. Zum 10. Mal schon hat Flori Silbereisen mit ganz vielen Stars in den Kitzbüheler Alpen gefeiert. Für das Jubiläum hat sich das Stadion dort einmal mehr in ein gigantisches und märchenhaftes Lichtermeer verwandelt. Falls Sie sich das Spektakel noch nicht angeschaut haben, sage ich Ihnen nochmal, auf welche Stars Sie sich dann heute Abend so freuen können. Ganz wichtig, Michelle wird zum Beispiel noch einmal zu sehen sein, DJ Ötzi, Maite Kelly, Andrea Berg, Nena, haben wir ja eben schon im Radio gehört, oder auch Beatrice Egli. Einen schönen Fernsehabend wünsche ich Ihnen. Davor hören wir Flori mit seinen Kumpels von Club 3 in HR4.
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2: 7 Uhr. Randale und viele Verletzte bei DFB-Pokalspiel in Mannheim. 12-Jähriger auf E-Scooter bei Unfall in der Wetterau tödlich verletzt. US-Strafzölle gegen Kanada in Kraft getreten. Das Wetter teils sonnig, teils bewölkt und einzelne Schauer 18 bis 23 Grad. Mein Name ist Katja Irle. Guten Morgen. Beim DFB-Pokalspiel in Mannheim hat es gestern Abend heftige Ausschreitungen gegeben. Beim Südwestderby zwischen Waldhof Mannheim aus der dritten Fußballliga und Zweitligist Kaiserslautern wurden laut Behörden 35 Polizisten verletzt, 85 Menschen mussten ärztlich versorgt werden. Mehrere Fans wurden festgenommen. Aus der Nachrichtenredaktion Doris Schleich.
3: Richtig heikel wurde die Lage, als es beim Stand von 0:0 in die Verlängerung gehen sollte. Erst gingen die Spieler beider Mannschaften aufeinander los, dann wurden sie von den Rängen mit Pyrotechnik beschossen, Anhänger stürmten das Spielfeld. Fußballer und Schiedsrichter flüchteten in die Kabine, ein Großaufgebot von Polizei und Beamten zu Pferde kesselten die Randalierer ein. Das Spiel konnte letztlich fortgesetzt werden mit einem 1:0-Sieg für Kaiserslautern.
2: Eintracht Frankfurt ist mit dem höchsten Sieg der Vereinsgeschichte in die zweite Runde des DFB-Pokals eingezogen. Das Team von Trainer Adi Hütter setzte sich beim Fünftligisten St. Tönis mit 11:0 durch. Weitergekommen sind außerdem Bundesligist Stuttgart und Karlsruhe aus der zweiten Liga. Bei dem Schwertangriff an einer Schule in Schweden hat es einen Toten gegeben. Das hat die Polizei am Abend in der Kleinstadt Fagersta mitgeteilt. 3 Schüler waren verletzt worden, 2 von ihnen schwer. ARD-Korrespondent Anne Bartram.
4: Um kurz nach 14 Uhr am Freitagnachmittag sind bei der Polizei mehrere Notrufe eingegangen. Eine Person soll an einer weiterführenden Schule andere Menschen mit einem Schwert angegriffen haben. Schüler berichten im schwedischen Fernsehen später, dass ein junger Mann plötzlich auf einen ihrer Freunde eingestochen habe. Der Angreifer soll nach Informationen schwedischer Medien ein 18-jähriger ehemaliger Schüler der Schule sein, der bereits wegen Körperverletzung verurteilt wurde. Die Polizei hat ihn am Bein angeschossen und festgenommen. Der Hintergrund der Tat ist noch unklar.
2: Tödlicher E-Scooter-Unfall in der Wetterau. In Limesheim ist ein 12-Jähriger gestorben, nachdem er auf dem Roller von einem Auto erfasst worden war. HR-Reporter Stefan Schiebelhut.
5: Wie die Polizei berichtet, ist der Unfall gegen 21.20 Uhr an der Kreuzung von 2 Landstraßen zwischen den Ortsteilen Rommelhausen und Himbach passiert. Demnach wollte der Junge offenbar die Straße queren und ist dabei von dem Wagen eines 38-Jährigen angefahren worden. Der 12-Jährige wurde so schwer verletzt, dass er noch am Unfallort gestorben ist. Ob und für wen die Ampel an der Kreuzung auf Rot stand, ist noch unklar. Die Staatsanwaltschaft Gießen hat einen Gutachter eingeschaltet, der den Unfall rekonstruieren soll.
2: Die Verhandlungen zwischen den USA und Kanada über ein Handelsabkommen sind gescheitert. Deshalb sind heute Morgen US-Strafzölle von 50% auf bestimmte kanadische Produkte in Kraft getreten. Die USA machen Kanada für das Scheitern verantwortlich. Das Land habe Bedingungen abgelehnt, die eigentlich schon vereinbart waren. Dagegen erklärte der kanadische Regierungschef Carney, die US-Konditionen seien unfair gewesen. Sein Land werde nun mit Gegenzöllen reagieren. Das waren die Nachrichten.
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6: Also ich bin heute Nacht mehrmals aufgewacht, weil das einigermaßen gewütet hat da draußen in Kassel. Mittlerweile ist das Gewitter in den Odenwaldkreis und in den Kreis Bergstraße weitergezogen. Da haben wir jetzt eine amtliche Unwetterwarnung vor, zum Beispiel Blitzschlag, vereinzelt umstürzenden Bäumen oder herabstürzenden Gegenständen. Das wird noch etwas freundlicher. Im Laufe des Tages gibt es auch mal Auflockerungen bei 18 bis 23 Grad. Morgen setzt sich die Sonne schon wieder häufiger durch, nur vereinzelt ziehen dann noch Schauer vorbei bei weiterhin 18 bis 23 Grad. Und auch die neue Woche beginnt freundlich und wird wieder wärmer mit Höchstwerten von 20 bis 26 Grad.
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6: Achtung auf der A4 Kirchhammer Dreieck Richtung Erfurt zwischen Friedewald und Wilder Könebach eine ungesicherte Unfallstelle auf dem linken Fahrstreifen. A3 Frankfurt Richtung Würzburg zwischen Obertshausen und Hanau 3 Kilometer stockend wegen Instandsetzungsarbeiten auf dem rechten Fahrstreifen. Alle, die schon los mussten, kommen Sie sicher ans Ziel.
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6: Und mit The Searchers geht es weiter rein in diesen Samstagmorgen. 6:45. Needles and Pins. Ein Song über dieses unangenehme Ziehen, wenn man merkt, dass die eigenen Gefühle nicht so zurückkommen, wie man vielleicht gehofft hat.
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0: Ja, was ein Torfestival für Eintracht-Fans. Mit einem Rekordsieg von 11:0 gegen den SC St. Tönis stehen die Frankfurter in der zweiten Runde des DFB-Pokals. Es gibt kaum einen Sport, der Fans und auch das HR4-Team zum Beispiel so berührt wie Fußball. Besonders, wenn man damit schöne Erinnerungen verbindet. Darum geht es beim Projekt Erzähl mir von der Eintracht. Mitarbeiter vom Eintracht-Museum besuchen Alten- und Pflegeheime, um bei den Menschen dort Erinnerungen zu wecken. Zum Beispiel bei Irene Braun.
1: Mein Vater hat damals Toto gespielt. Und er hatte immer über die Eintracht geschimpft, weil man sich auf die nicht verlassen konnte im Spiel.
0: Ja, das Zittern ist ja bis heute geblieben. Um die Erinnerungen anzukurbeln, erzählen die Mitarbeiter vom Eintracht-Museum von der Geschichte des Vereins und reichen auch Exponate herum. Zum Beispiel die Originalspielerhemden aus den 50er Jahren.
2: Vielleicht erinnern Sie sich, wer selbst mal Fußball gespielt hat, so ein Trikot aus Baumwolle, wenn es da mal geregnet hat, nehmen Sie das gerne und geben es auch rum. Das ist schwer geworden, wie verrückt.
0: Hans Siebenbund ist seit 81 Jahren Eintracht-Fan. Er ist von der Aktion seines Sportvereins total begeistert.
3: Also ich hätte nie mehr gedacht, dass es so schön war, hier der Vortrag. Ne? Und da ist wirklich nochmal die alte Erinnerung, wie man raus ist mit der Straßenbahn, mit der Alten, ne? Noch auf den Trittbretter gestanden hat, ne? Und dann ins Stadion.
0: Ja, super. Also eine ganz tolle Aktion. Erzähl mir von der Eintracht. Mitarbeiter vom Eintracht-Museum besuchen Alten- und Pflegeheime, um mit den Menschen dort ins Gespräch zu kommen und in Erinnerungen zu schwelgen.
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0: DJ Ötzi begleitet uns weiter ins Wochenende in HR4. Ja, er setzt sich ja nicht nur für den Schlager, sondern auch mit ganzem Herzen für unsere Kinder ein, Dieter Ötzi, mit der sogenannten World Changer Foundation. Die ist für die mentale Gesundheit von Kindern gegründet worden.
1: Kinder sind nicht nur unsere Zukunft, sondern tatsächlich unsere Gegenwart. Ja, weil was inspiriert mich? Was macht mich stark? Was bringt mich zum Lachen? Vielleicht haben wir manchmal zum Weinen. Das kann auch mal stressen. Es bewegt uns und deswegen sind wir verpflichtet, auch im World Changer, wir verpflichten uns in dem Sinn, einfach aus den Kindern mental starke Kinder zu machen. Ja, es ist schwierig, aber es ist möglich. Wir schaffen das.
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0: So klingt Cooper, wenn er Gassi geht. Und so klingt Cooper, wenn er in HR4 zu hören ist. Stars auf vier Pfoten. Welcher Song wird hier gebellt, miaut, gepiept oder gewirrt? 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
1: 7:30 an diesem regnerischen Samstagmorgen.
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1: Und heute ist so ein Morgen, an dem die Pfützen schneller wach sind als wir. Neblige 9 Grad sind das aktuell auf dem kleinen Feldberg im Taunus. Leichten Regen haben wir in Gießen. Im Laufe des Tages kommt der Regen überall mal vorbei. Dazwischen schafft es die Sonne aber auch später mal durch. Bei maximal 18 bis 23 Grad.
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1: Ganz entspannt bleibt es auf Hessens Straßen nicht. Vorsicht auf der A5, Darmstadt Richtung Frankfurt. Zwischen Langmörfelden und Zeppelinheim liegt ein Metallteil auf dem linken Fahrstreifen. A3 Frankfurt Richtung Würzburg. Zwischen Oberzhausen und Hanau 3 Kilometer stockend wegen Instandsetzungsarbeiten auf dem rechten Fahrstreifen. Und ich begleite Sie noch ein Stück im Auto.
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1: Und mit Gloria Gaynor kommt jetzt eine echte Kampfansage an Liebeskummer durchs Radio. I will survive, kraftvoll, selbstbewusst und mit diesem einen Moment, in dem man merkt, ja, ich komme da durch.
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1: 8 Uhr. Vandeful zu Besuch in der Ukraine eingetroffen. USA erheben Strafzölle von 50% gegen Kanada. Verletzte und Festnahmen bei DFB-Pokalspiel in Mannheim. Das Wetter wechselhaft mit Sonne, Wolken und Schauern, 18 bis 23 Grad. Mein Name ist Katja Irle. Guten Morgen. Inmitten neuer russischer Angriffe auf die Ukraine ist Bundesaußenminister Vandeful in das Land gereist. Das hat das Auswärtige Amt mitgeteilt. Am Morgen sei der Minister mit einem Sonderzug in Kiew angekommen. Vandeful habe den wahllosen Mord an Zivilisten und die gezielte Zerstörung der Energieinfrastruktur verurteilt. Er sicherte der Ukraine weitere Unterstützung zu. Trotz fieberhafter Verhandlungen hat es im Zollstreit zwischen den USA und Kanada keine Einigung gegeben. Deshalb sind heute früh neue US-Strafzölle von 50% auf bestimmte kanadische Produkte in Kraft getreten. Aus Washington, Anne Schneider.
2: Betroffen sind rund 5% der kanadischen Exporte in die USA, unter anderem bestimmte Fahrzeug-, Alkohol- und Milchprodukte. Beide Seiten machen sich gegenseitig für das Scheitern der Verhandlungen verantwortlich. Ursprünglich sollten die Zölle bereits am Mittwoch um 0.01 Uhr in Kraft treten. US-Präsident Donald Trump verlängerte die Frist jedoch um 3 Tage, um weitere Verhandlungen zu ermöglichen.
1: Tödlicher E-Scooter-Unfall in der Wetterau. In Limeshain ist ein 12-Jähriger gestorben, nachdem er auf dem Roller von einem Auto erfasst worden war. HR-Reporter Stefan Schiebelhut.
3: Wie die Polizei berichtet, ist der Unfall gegen 21.20 Uhr an der Kreuzung von 2 Landstraßen zwischen den Ortsteilen Rommelhausen und Himbach passiert. Demnach wollte der Junge offenbar die Straße queren und ist dabei von dem Wagen eines 38-Jährigen angefahren worden. Der 12-Jährige wurde so schwer verletzt, dass er noch am Unfallort gestorben ist. Ob und für wen die Ampel an der Kreuzung auf Rot stand, ist noch unklar. Die Staatsanwaltschaft Gießen hat einen Gutachter eingeschaltet, der den Unfall rekonstruieren soll.
1: Beim DFB-Pokalspiel in Mannheim hat es gestern Abend heftige Ausschreitungen gegeben. Beim Südwestderby zwischen Waldhof Mannheim aus der 3. Fußballliga und Zweitligist Kaiserslautern wurden laut Behörden 35 Polizisten verletzt. 85 Menschen mussten ärztlich versorgt werden. Mehrere Fans wurden festgenommen. Aus der Nachrichtenredaktion Doris Schleich.
4: Richtig heikel wurde die Lage, als es beim Stand von 0:0 in die Verlängerung gehen sollte. Erst gingen die Spieler beider Mannschaften aufeinander los, dann wurden sie von den Rängen mit Pyrotechnik beschossen. Anhänger stürmten das Spielfeld. Fußballer und Schiedsrichter flüchteten in die Kabine, ein Großaufgebot von Polizei und Beamten zu Pferde kesselten die Randalierer ein. Das Spiel konnte letztlich fortgesetzt werden mit einem 1:0-Sieg für Kaiserslautern.
1: Auch Eintracht Frankfurt steht in der 2. Runde des DFB-Pokals nach einem 11:0 Kantersieg gegen Fünftligist St. Tönis. Die übrigen Ergebnisse: Münster-Karlsruhe 1:2 und Rostock-Stuttgart 0:4. Und Deutschlands Springreiter haben sich zum ersten Mal seit 16 Jahren wieder den Weltmeistertitel gesichert. Bei der Heim-WM in Aachen holte die Equipe aus Markus Ening, Sophie Hinners, Daniel Deusser und Richard Vogel Gold im Teamwettbewerb vor Belgien und Großbritannien. Das waren die Nachrichten.
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5: Der Samstagmorgen startet erstmal ziemlich grau und nass mit dichten Wolken, einzelnen Schauern oder auch Gewittern. Zwischendurch lockert es mal auf bei bis zu 19 Grad in Sinn. Bis zu 23 erwarten wir später noch in Drebur. Morgen übernimmt die Sonne deutlich mehr vom Tag, nur einzelne Schauer bleiben übrig, bei erneut 18 bis 23 Grad. Und zum Wochenstart wird es noch sommerlicher. Dann gibt's ganz viel Sonnenschein und Höchstwerte von 20 bis 26 Grad.
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5: Auf der A3 Frankfurt Richtung Würzburg kommen Sie weiterhin nur langsam voran. Zwischen Obertshausen und Hanau 3 Kilometer stockender Verkehr wegen Instandsetzungsarbeiten auf dem rechten Fahrstreifen. Einen guten Weg für Sie.
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5: Und mit Irene Shear wird es jetzt noch persönlicher um 7:45. Goodbye Mama ist so ein Lied, ja, über Abschied, über Dankbarkeit und die Gefühle, die bleiben, wenn man einen wichtigen Menschen loslassen muss.
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5: Oh, falschen Song anmoderiert. Hier ist Charlie Rich erstmal für Sie.

0: Tja, Wahnsinn. Was war das für eine spannende Premiere gestern für viele Bahner in Butzbach? Dort ist eine riesige Zugreparaturanlage offiziell eröffnet worden. In mehr als 2 Jahren ist die von der Hessischen Landesbahn dort gebaut worden. Jetzt steht hier Hessens größte Instandhaltungsanlage für Züge. HR4-Reporterin Lena Lachnit mit einem ersten Einblick in eine gigantische Zugwerkstatt in der Wetterau.
1: Mehrere gelb-rot-weiße Züge der Hessischen Landesbahn stehen in Reihen in den Hallen der neu gebauten Instandhaltungsanlage in Butzbach. Ein Zug hat vorne ein paar Schrammen. 2 Mitarbeiter kontrollieren unterhalb eines Zugs mit einer Taschenlampe etwas. Werkstattmitarbeiter Pascal Kroll erklärt, was sie gemacht haben.
2: Wir haben die Bremse erneuert und den PZB-Geber kontrolliert.
1: Aber auch wenn die Tür am Zug zum Beispiel kaputt ist, die Scheiben zerkratzt sind oder der Zug einen Wildunfall hatte, an diesem Standort werden die Regionalbahnen der HLB repariert und gewartet, sagt Mitarbeiter Niklas Storch.
3: So, die meisten sind natürlich Reparaturarbeiten oder Instandhaltungsmaßnahmen sind an den Rädern, weil die sehr schnell abgefahren werden oder auch mal Leitungen unterm Zug jetzt bei den mit Dieselfahrzeugen undicht sind. Das sind so die meisten Reparaturaufgaben.
1: Auf 73.000 Quadratmetern, also rund 10 Fußballfeldern, wurde diese riesige Anlage der HLB in Rekordzeit gebaut. In den Hallen liegen 8 Gleise nebeneinander. Es kann also auch an vielen Zügen gleichzeitig gearbeitet werden. Für den Landrat des Wetteraukreises Jan Weckler ziemlich beeindruckend.
4: Ich war vor ungefähr 2,5 Jahren hier beim ersten Spatenstich 2023 und da war hier nur platte Erde. Und wenn man sieht, dass in so kurzer Zeit eine so komplexes Bauvorhaben umgesetzt wurde, ist das außergewöhnlich. Es ist der größte Meilenstein wahrscheinlich für die Hessische Landesbahn.
1: Eine weitere Besonderheit der Instandhaltungsanlage im Norden Butzbachs: Die Züge können direkt von der Schiene aus in die Halle zum Check-up reinfahren, sagt Tobias Beckers, der technische Geschäftsführer der HLB.
5: Die besondere Lage in Butzbach war für uns insofern entscheidend, als dass wir nahe an der Main-Weser-Bahn, also einer Hauptverkehrsachse, liegen und Fahrzeuge eigentlich aus den 2 wesentlichen Bereichen Mittelhessen, Nordhessen und dann aber auch dem Rhein-Main-Gebiet hier relativ schnell der Werkstatt zuführen können.
1: Für 140 Millionen Euro wurde das Ganze gebaut. Die HLB will hier aber nicht nur ihre eigenen Züge reparieren. In Zukunft sollen auch Dritte die Werkstätten nutzen können, zum Beispiel die Deutsche Bahn.
0: Danke, Lena. Und hier ist er jetzt endlich, der Hit, von dem ich vorhin schon so geschwärmt habe. Irene Shear, Goodbye Mama, in HR4.

0: Aber I do in HR4. Haben Sie sich schon angesehen? Die neue Dokumentation über ABBA. ABBA Silver, ABBA Gold auf Arte. Da beschreibt Björn zum Beispiel, wie unwahrscheinlich das damals war, dass eine Band aus Schweden so erfolgreich wird. Wir hören mal ganz kurz rein.
1: Vor 74 verschickten wir Demokassetten. Die landeten ganz sicher gleich im Müll. Niemand in der englischsprachigen Welt wollte je etwas hören, das aus diesem kleinen Land im Norden kam. Da in Brighton aber auf Englisch gesungen werden durfte, haben wir das natürlich gemacht. Das war eindeutig die bessere Strategie.
0: Ja, eine sehr gute Strategie. Björn Ulvaeus von ABBA in HR4.

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2: Das ist ein Morgen, an dem Sie es ruhig ein bisschen entspannter angehen können. Um 8:30.
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2: Die Schirme haben heute früh schon ihren ersten Einsatz. Bad Hersfeld, Michelstadt und Schaumburg melden Regen mit jeweils 13 Grad. Und die Regenwolken machen auch vor Frankfurt nicht Halt mit knapp 15. Ein paar Stunden können Sie ruhig noch zu Hause bleiben. Später kommt dann auch mal die Sonne raus. Bei 20 Grad maximal in Vöhl im Landkreis Waldeck-Frankenberg bis 22 in Wächtersbach im Main-Kinzig-Kreis.
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2: A3 Frankfurt Richtung Köln. Zwischen Limburg-Nord und Dietz 2 Kilometer Stau. A3 Frankfurt Richtung Würzburg. Zwischen Obertshausen und Hanau 3 Kilometer stockend wegen Instandsetzungsarbeiten auf dem rechten Fahrstreifen. Passen Sie gut auf sich auf.
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2: Mit Milli kommt jetzt ein kleiner Wirbelwind aus den 60ern durchs Radio. Um kurz nach 8:30. My Boy Lollipop. Verspielt, verliebt und voller jugendlicher Schwärmerei.
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0: Kerstin Ott. Um 20 vor 9. Sie sehen wir heute Abend auch nochmal bei der Ausstrahlung des Schlagerboom Open Airs im Fernsehen.
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Albert Hammond schickt einen guten Morgen zu uns nach Hessen in HR4. Es ist 6 vor 9.

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1: 9 Uhr. Wade Full nach Kiew gereist. Merz besuchte Waldbrandgebiete in Nordrhein-Westfalen. Hessen plant mehr Wirtschaftskooperation mit Indien. Das Wetter teils sonnig, teils bewölkt und einzelne Schauer 18 bis 23 Grad. Mein Name ist Katja Irle. Guten Morgen. Die Ukraine feiert übermorgen den 35. Jahrestag ihrer Unabhängigkeit. Zu diesem Anlass ist Bundesaußenminister Wade Full in das Land gereist. Er kam am Morgen in der Hauptstadt Kiew an, während Russland die Ukraine immer wieder angreift. ID-Korrespondent Florian Kellermann.
2: Wade Full erklärte nach seiner Ankunft am Bahnhof am frühen Morgen, gerade jetzt dürfe die Ukraine nicht vergessen werden. Sie brauche weiterhin die Unterstützung Deutschlands und werde diese auch bekommen. Russland greift derzeit gezielt Lagerhallen an. So auch in der vergangenen Nacht. Durch solche Angriffe sind bereits Probleme bei der Lebensmittelversorgung entstanden. Beobachter befürchten, vor dem Winter dürfte Russland wieder die Energieinfrastruktur der Ukraine angreifen.
1: Bundeskanzler Merz wird heute Nachmittag in Hürtgenwald in Nordrhein-Westfalen erwartet. Nahe der Eifelgemeinde war vor 2 Tagen der größte Waldbrand in der Geschichte des Bundeslands gelöscht worden. Laut einem Regierungssprecher will sich Merz über die Lage nach dem Feuer informieren und den Einsatzkräften danken. Es wird Merz' erster öffentlicher Auftritt seit 3,5 Wochen. Die Opposition hatte den Kanzler kritisiert und ihm Untätigkeit vorgeworfen. Trotz fieberhafter Verhandlungen hat es im Zollstreit zwischen den USA und Kanada keine Einigung gegeben. Deshalb sind heute früh neue US-Strafzölle von 50% auf bestimmte kanadische Produkte in Kraft getreten. Aus Washington, Anne Schneider.
3: Betroffen sind rund 5% der kanadischen Exporte in die USA, unter anderem bestimmte Fahrzeug-, Alkohol- und Milchprodukte. Beide Seiten machen sich gegenseitig für das Scheitern der Verhandlungen verantwortlich. Ursprünglich sollten die Zölle bereits am Mittwoch um 0.01 Uhr in Kraft treten. US-Präsident Donald Trump verlängerte die Frist jedoch um 3 Tage, um weitere Verhandlungen zu ermöglichen.
1: Hessen und der indische Bundesstaat Maharashtra wollen in Zukunft wirtschaftlich enger zusammenarbeiten. Das hat Ministerpräsident Rhein zum Abschluss seiner Indienreise mit seinem Amtskollegen in einer Absichtserklärung vereinbart. Aus Mumbai, HR-Korrespondentin Leonie Rosenthal.
4: Mit der Partnerschaft zwischen Hessen und dem indischen Maharashtra sollen zum Beispiel Investitionen und Unternehmenskooperationen erleichtert werden. Ministerpräsident Rhein bezeichnet die Zusammenarbeit als große Chance. Beide Regionen seien die wirtschaftlichen Kraftzentren ihres Landes. Die Erklärung gilt für 5 Jahre und ist nicht bindend. Außerdem sollen indische Fachkräfte schneller nach Hessen kommen. Ihre Anträge auf eine Arbeitserlaubnis sollen bevorzugt und zentral bearbeitet werden.
1: Nach dem höchsten Sieg der Vereinsgeschichte steht Eintracht Frankfurt in der 2. Runde des DFB-Pokals. Der Fußball-Bundesligist setzte sich mit 11:0 beim St. Tönnies aus der Oberliga durch. Weitergekommen ist auch Stuttgart durch ein 4:0 in Rostock und Karlsruhe nach einem 2:1 gegen Münster. Auch Kaiserslautern steht in der nächsten Pokalrunde. Das 1:0 nach Verlängerung in Mannheim wurde allerdings von schweren Ausschreitungen überschattet. Gold für deutsches Springreiterteam bei Heim-WM. In Aachen sicherten sich Markus Ening, Sophie Hinners, Daniel Deusser und Richard Vogel den Titel vor Belgien und Großbritannien. Das waren die Nachrichten.
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5: Angenehmes Sommerwetter hatten wir gestern mit 21 Grad in Schaumburg-Elgershausen. 22 haben unsere Messstationen am Frankfurter Flughafen gemessen. In der Nacht ging es runter auf knapp 12 Grad in Schaumburg und auf 13 am Flughafen Frankfurt. In Frankfurt ist kaum was an Regen runtergekommen, dafür in Vielbrunn und Schauenburg ein bisschen was mit jeweils 10 mm, 5 waren es in Gießen. Heute klopft der Regen auch schon wieder bei uns an, lässt aber auch der Sonne immer mal wieder Platz bei 18 bis 23 Grad. Morgen sieht das Ganze schon deutlich heller aus, es gibt dann mehr Auflockerungen, nur noch vereinzelte Schauer und weiterhin 18 bis 23 Grad. Und der Montag legt auch bei den Temperaturen wieder zu, 20 bis 26 Grad und jede Menge Sonnenschein erwarten wir dann.
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5: Noch ist auf der A3 Frankfurt Richtung Köln einiges los zwischen Limburg Süd und Dietz. 2 Kilometer stockender Verkehr noch. Kommen Sie gut durch.
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0: Ach, ein Glück. Nach dem Moorbrand im Hohenfenn in NRW haben die Aufräumarbeiten begonnen. Moore sind wichtige Lebensräume. Aber wenn sie austrocknen, können sie zur echten Gefahr werden. So Brände wie die im Hohenfenn sind so schwer zu löschen, weil das Feuer tief in den trockenen Torfboden eindringen kann. Auch das Pfungstädter Moor ist in den letzten Jahren immer trockener geworden. Jetzt hat man damit begonnen, das Moor zu wässern. HR4-Reporterin Helene Wilke hat sich das genauer angeschaut.
1: Das klingt jetzt erstmal unspektakulär, ist aber super wichtig für den Erhalt dieses besonderen Ortes. Denn seit kurzem fließt hier wieder Wasser ins Moor. Nach 20 Jahren Pause. Es ist fast 100 Hektar groß und eines der bedeutendsten seiner Art in Südhessen, erzählt mir Gabriele Filbrand vom Regierungspräsidium Darmstadt.
2: Das Pfungstädter Moor ist in der Beziehung wirklich noch eines der herausragenden Naturschutzgebiete, die wir haben. Und wir müssen es eben aus mehrerlei Gründen wirklich schützen. Das ist zum einen natürlich, um die Artenvielfalt dort zu erhalten, aber das Ganze dient letzten Endes auch dem Klimaschutz.
3: Doch diesem besonderen Lebensraum ist in den vergangenen Jahrzehnten das Wasser ausgegangen. Trocknet der Torfboden aus, zersetzt er sich und gebundener Kohlenstoff wird als CO2 freigesetzt. Und das verändert auch den Bewuchs. Brennnesseln, Brombeeren und andere Pflanzen überwuchern die feuchten Lebensräume. Und je trockener das Moor, desto größer auch die Gefahr von Bränden. Gerald Hoffmann vom Verein der Pfungstädter Naturfreunde kämpft deshalb seit Jahren für mehr Wasser.
4: Ja, wir sind sehr, sehr, sehr, sehr glücklich. Also es war wirklich ein sehr langer Kampf gewesen. Es waren ja schon mehrere Regierungen daran beteiligt. 2008 wurde die letzte Zuwässerung ja eingestellt. Ewig lang haben wir gekämpft. Also wir sind sehr, sehr froh, dass es wieder bewässert wird.
1: Das Wasser kommt übrigens aus dem Rhein und ist aufbereitet worden. Bis zu 30.000 Kubikmeter können innerhalb von 8 Monaten zugeführt werden. Automatische Messstellen überwachen den Grundwasserstand. Ist es ohnehin nass genug, wird die Zuwässerung gedrosselt oder gestoppt. Finanziert wird das Projekt vom Land Hessen. Seit 3 Wochen wird hier schon das Wasser zum Moor hinzugefügt. Und man sieht laut Hoffmann auch schon die ersten Erfolge.
4: Wenn man rein ins Moor geht, sieht man jetzt schon, wie auch außerhalb der Gräben das Wasser langsam aus den Wurzeln der Erlen so langsam schon das Wasser sich rausdrückt unten. Also das ist schon eine große Sache. Und dort, wo vernässt wird, wenn man da reingeht in die Bereiche, da ist morgens Tau. Das ist ein Klima. Also da sieht man schon, wie toll sich das entwickeln wird die nächste Zeit.
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0: Die Beatles, 8 Days a Week in HR4, Jahr 1970. Das war so ein Jahr, in dem Paul McCartney auf eine Farm in Schottland gezogen ist. Dort konnte sich seine kleine Familie ganz auf sich konzentrieren. Ohne Luxus erlebt er damit Linda die große Liebe und seine persönliche Freiheit. Sie musizieren für ihre Kinder und ja, leben in den Tag hinein. Ein neuer Film über Paul gibt jetzt Einblicke in diese Zeit vor über 50 Jahren.
1: I had this little farm.
2: Ich hatte diese kleine Farm, zu der mir mein Buchhalter geraten hat. Und ich war überhaupt nicht daran interessiert. Aber als ich mit Linda zusammenkam, sagte sie, oh, du hast eine Farm? Und sie liebte die Farm. Und dann habe ich sie mit ihren Augen gesehen. Es war nichts da. Ich hatte nie Fotos oder Gemälde oder sowas aufgehängt. Als Mary ein Baby war, habe ich ihr ein Bett aus alten Kartoffelkisten gebaut. Wir liebten es. Wir fühlten uns frei.
1: We loved it and felt very free.
0: Der Film Paul McCartney, eine Beatles-Legende, bei uns in der ARD-Mediathek.
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1: In Teilen des Rhein-Main-Gebiets oder Osthessens prasseln jetzt noch die Regentröpfchen ans Fenster. In Nord- und Mittelhessen kommt schon die Sonne raus. Die schafft es jetzt im Laufe des Tages mehr und mehr durch, bei 18 bis 23 Grad später noch.
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1: Von der A5 Kassel Richtung Frankfurt erreicht uns aktuell diese Warnung. Vorsicht, zwischen dem Hattenbacher Dreieck und Alsfeld Ost liegt ein Gegenstand auf dem linken Fahrstreifen. A3 Frankfurt Richtung Köln, zwischen Limburg Süd und Dietz, 2 Kilometer stockend. A67 Darmstadt Richtung Mannheim, zwischen dem Darmstädter Kreuz und Funkstadt, stockender Verkehr wegen Bergungsarbeiten auf dem rechten Fahrstreifen. Alles Gute für Ihren Weg.
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1: Die Oliver Onions bringen uns weiter durch diesen Samstagmorgen um 9:30. Flying through the air, ja, da kommt sofort Weite, Freiheit und dieses Gefühl von Abenteuer zu uns nach Hessen.
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0: Meine Mama hat mir gestern eine WhatsApp geschickt. Da spricht sie, glaube ich, einigen Hobbygärtnern bei uns in Hessen aus der Seele.
1: Also wer jetzt einen grünen Rasen hat, der ist wirklich nicht zu retten.
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0: Ein ganz trauriger Anblick ist das zurzeit für viele Gartenbesitzer, wenn sie raus auf ein eher braunes Grün schauen. Julian Jack aus dem HR4-Team. Bringt denn die aktuelle Regenwoche der verbrannten Rasenfläche noch was oder ist das Gras einfach tot?
3: Also die Chancen stehen sogar ganz gut. Experten geben Entwarnung, Gras schaltet bei extremer Hitze in eine Art Sommerschlaf. Das sehen wir aktuell. Die Halme werden obenrum braun, aber die Wurzeln unter der Erde, die leben weiter und schützen sich so vor der Trockenheit. Genau diese Wurzeln weckt der Regen jetzt wieder auf.
0: Ja, wie schlau. Und wie merke ich, ob der Rasen nur schläft oder tatsächlich im Eimer ist?
3: Da gibt es den Zupftest. Ein Büschel braune Halme greifen und kräftig dran ziehen. Bleibt es fest, ist die Wurzel gesund und treibt nach einer Woche wieder grün aus. Das ist so ein Richtwert. Hat man das Gras aber sofort ohne Widerstand in der Hand, ist es vertrocknet. Wer ganz sicher gehen will, der sticht mit einem Spaten ein 10 bis 15 cm tiefes Stück Erde aus. Helle, elastische Wurzeln dürfen dir Hoffnung machen. Sind sie aber trocken und brüchig, dann hilft nur noch Nachsaat.
0: Die Erde ist nach der Hitze ja steinhart. Sollte man den Boden jetzt nicht aufhaken, damit das Wasser auch durchkommt?
3: Nee, besser nicht. Wenn du in den harten Boden harkst, zerreißt das die letzten gesunden Wurzeln. Trockene Erde lässt zwar erstmal kein Wasser durch, aber mit einem bisschen Geduld kommst du da weiter. Kommt der Regen erstmal und sickert tiefer ein, dann kannst du die abgestorbenen Halme auch vorsichtig mit dem Rechen rausholen. Also ein bisschen warten. Spätsommer bzw. Frühherbst sind übrigens ideal, um nachzusäen. Der Boden ist dann warm, es verdunstet wenig und viel Unkraut gibt es auch noch nicht. Ja, und sonst gilt, einfach mal die Natur machen lassen.
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Das war der Samstagmorgen mit Vivian Neuburg. Oh, einen Höhepunkt hatte ich die Woche. Wir haben eine Kaffeekassenfeier veranstaltet hier im hr4-Team. Noch mehr schöne Nachrichten und Geschichten aus der Region gibt's gleich ab 10 Uhr mit Michael Mayer.

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10: 10 Uhr. Städtetag fordert Umdenken bei Verkehrsplanung. Wade Fuhl zu Besuch in der Ukraine. Frauenteam von Eintracht Frankfurt startet in Bundesliga-Saison. Das Wetter wechselhaft mit Sonne, Wolken und Schauern, 18 bis 23 Grad. Mein Name ist Katja Irle. Städte müssen resilienter werden gegen Hitze und dafür die Verkehrsplanung grundsätzlich ändern. Das fordert der Präsident des Deutschen Städtetages Jung aus der Nachrichtenredaktion Christoph Titz.
11: Weniger Parkplätze und weniger Straßen würden in Zukunft unvermeidbar, wenn man mit den Auswirkungen des Klimawandels klarkommen wolle. Das sagt Jung der Neuen Osnabrücker Zeitung und erklärt, wo Bäume gepflanzt oder Regenspeicher angelegt würden, müsse anderes weichen. Statt sechsspuriger Straßen brauchten Städte mehr Anwohnerparken, Carsharing und Jobräder sowie einen stärkeren öffentlichen Nahverkehr. Orientieren könne man sich da an Städten wie Kopenhagen, Amsterdam oder auch Oslo.
10: Außenminister Wade Fohl ist in die Ukraine gereist. Er traf am Morgen in Kiew ein. Wie das Auswärtige Amt mitteilte, ist der Anlass des Solidaritätsbesuchs der 35. Unabhängigkeitstag der Ukraine. Wade Fohl verurteilte die zunehmenden russischen Angriffe auf das Land. Der CDU-Politiker warf Moskau vor, wahllos Zivilisten zu töten und gezielt die Energieinfrastruktur zu zerstören. Erst gestern waren bei einem doppelten Drohnenangriff auf ein Einkaufszentrum in Kiwirich 16 Menschen getötet worden. Und auch in der Nacht gab es Angriffe, bei denen es mindestens 2 Todesopfer gab. Bundeskanzler Merz wird heute Nachmittag in Hürtgenwald in Nordrhein-Westfalen erwartet. Nahe der Eifelgemeinde war vor 2 Tagen der größte Waldbrand in der Geschichte des Bundeslands gelöscht worden. Laut einem Regierungssprecher will sich Merz über die Lage nach dem Feuer informieren und den Einsatzkräften danken. Es wird der erste öffentliche Auftritt des Kanzlers seit 3,5 Wochen. Die Opposition hatte Merz kritisiert und ihm Untätigkeit vorgeworfen. Tödlicher E-Scooter-Unfall in der Wetterau. In Limeshain ist ein 12-Jähriger gestorben, nachdem er auf dem Roller von einem Auto erfasst worden war. HR-Reporter Stefan Schiebelhut.
12: Wie die Polizei berichtet, ist der Unfall gegen 21.20 Uhr an der Kreuzung von 2 Landstraßen zwischen den Ortsteilen Rommelhausen und Himbach passiert. Demnach wollte der Junge offenbar die Straße queren und ist dabei von dem Wagen eines 38-Jährigen angefahren worden. Der 12-Jährige wurde so schwer verletzt, dass er noch am Unfallort gestorben ist. Ob und für wen die Ampel an der Kreuzung auf Rot stand, ist noch unklar. Die Staatsanwaltschaft Gießen hat einen Gutachter eingeschaltet, der den Unfall rekonstruieren soll.
10: Und jetzt noch der Sport. Das Frauenteam von Eintracht Frankfurt startet heute in die neue Bundesliga-Saison. Zum Auftakt ist der 1. FC Köln im Stadion am Brent-Hanover zu Gast. HR-Reporterin Sarah-Lisa Angres.
13: Der erste Gegner ist eine Mannschaft, die man nicht unterschätzen sollte. Vor allem in den Zweikämpfen sind sie sehr stark, so Frankfurts Mittelfeldspielerin Irelita Mimeti. Sie habe es auch im Gefühl, dass es eine gute Saison wird, trotz der Tatsache, dass die Personalveränderung im Sommer im Kader sehr groß war. Laura Freigang ist erneut Kapitänin der Mannschaft.
10: Und das waren die Nachrichten.
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14: Wechselhaft ist es heute. Es gibt Sonnenschein, aber auch Wolken und einige Schauer. Auch einzelne Gewitter können mit dabei sein. Gegen Abend wird es aber immer besser. Also die Schauer werden seltener und dafür gibt es dann immer mehr Sonne. Und die Höchsttemperaturen heute zwischen 18 und 23 Grad. Morgen am Sonntag Sonne und Wolken und trocken, auch zwischen 18 und 23 Grad. Und am Montag dann viel Sonne bis 26 Grad. Am Dienstag noch ein bisschen wärmer bis 27 Grad, auch sonnig. Aber im Laufe des Tages zieht sich die Sonne zurück, beziehungsweise es wird dann immer wolkiger mit einzelnen Schauern oder Gewittern.
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14: Vorsicht auf der B456 Oberursel Richtung Usingen. Zwischen Oberursel, Oberstetten und dem Abzweig nach Oberhain ist eine Person auf der Fahrbahn. A3 Frankfurt Richtung Würzburg zwischen Obertshausen und Hanau. 2 Kilometer stockender Verkehr wegen Fahrbahnerneuerung auf dem rechten Fahrstreifen. Und kommt noch eine Vorsichtmeldung gerade auf der A3 Köln Richtung Frankfurt. Zwischen Limburg Süd und Bad Camberg eine ungesicherte Unfallstelle auf dem linken Fahrstreifen. Bitte aufpassen.
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14: Und mit einem Lied für dich. Also nicht nur mit einem Lied, ne? Wir haben da noch viel mehr, aber so heißt der erste Titel in dieser Stunde. Und zwar auf Italienisch, Una Canzone per te von Andreas Gabalier und Pietro Basil. Schönen Samstagvormittag wünsche ich.
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0: Ute Freudenberg war das in HR4 und hier ist eine aktuelle Meldung aus dem Verkehrszentrum. Vorsicht auf der A3 Würzburg Richtung Frankfurt. In der Auffahrt Seligenstadt ist ein Hund auf der Fahrbahn. Bitte aufpassen. Das wird eine Mammutsanierung in Limburg. Da wird nämlich seit kurzem die Außenfassade und der Dachstuhl vom Limburger Dom saniert. Ein Riesending mit natürlich zig Handwerkern, Steinmetzen. Denkmalschützer sind dabei, Restauratoren, ja, die alle müssen das Wahrzeichen der Stadt für kommende Generationen sichern und bewahren und müssen das nicht nur, sie wollen das ja auch. Sina Vorbach ist Architektin und die Projektmanagerin bei der Sanierung. Ja, da hat man sich einiges vorgenommen, ne?
1: Ja, das ist eine ganz schöne Mammutaufgabe, vor der wir da stehen. Wir haben einiges zu tun am Limburger Dom.
0: Was genau muss da gemacht werden und warum?
1: Also wir sanieren dort die Fassade und das Dach. Die letzte große Sanierung hat vor 50 Jahren stattgefunden. Seitdem haben immer wieder Instandsetzungsmaßnahmen stattgefunden, regelmäßig in der Bauunterhaltung. Aber irgendwann sind die auch an ihr Ende gekommen und auch das Baualter der Materialien ist ans Ende gekommen. Und dementsprechend wird es jetzt Zeit für eine neue Sanierung.
0: Was ist denn da die Herausforderung bei dieser Sanierung?
1: Ja, die größte Herausforderung ist tatsächlich die engen Gassen in Limburg selbst, um die Materialien an den Dom zu bekommen. Wir haben dort eine sehr, sehr enge Zuwegungssituation. Und dort haben wir auch die Bürger schon mitgenommen, damit sie Verständnis haben, damit wir da mit unseren Autos dort auch hochkommen und das Material anliefern können. Und die zweite große Herausforderung ist natürlich die Höhe an so einem Dom. Ja, wir sind hier bei der höchsten Stelle bei 66 Metern. Das muss erstmal eingerüstet werden.
0: Mhm. Dazu kommt ja, dass da Tonnen an Dachträgern, Schiefer, Ziegeln verbaut werden und Stuck und Putz. Ja, und das eben in dieser extremen Höhe auch. Ne?
1: Ja, tatsächlich. Also es ist die Fassade. Dort werden wir den Putz entsprechend sanieren und auch diese ganzen Malereien entsprechend rekonstruieren. Aber mit die größte Herausforderung ist das Dach. Wir haben dort einen Dachstuhl mit unglaublich vielen Hölzern. Wir haben wirklich einen ganzen Wald dort drin verbaut, wenn man sich das anschaut. Und da ist es natürlich auch eine große, große Herausforderung, überhaupt in diesen Dachstuhl reinzukommen. Ja, Sie können sich das vorstellen, dort geht eine kleine Dachluke raus und da müssen wir die Materialien rein und rausbringen, die wir dort oben verbauen.
0: Ja, das klingt nach einer längeren Baustelle. Wie lange dauert das, bis das fertig ist?
1: Naja, der Dom ist eine lebenslange Aufgabe tatsächlich. Also an einem Denkmal wird man nie fertig. Aber unsere Fassaden- und Dachsanierung ist geplant bis Ende 30.
0: Och, das geht ja noch. Der Dom in Limburg wird saniert. Das Dach und die Außenfassade. Architektin und Projektmanagerin Sina Vorbach war das in HR4.

Der Matador von Garland Jeffries. Sein größter Hit von 1980. Schon 46 Jahre ist das her. Verblüfft mich immer wieder, wie alt manche Titel schon sind. Aber trotzdem klingen die noch gar nicht so alt. Ne? Das hier ist jedenfalls noch ganz neu. Joey Heindle, aktueller Titel, schwer zu erklären. Ja, die Melodie ist allerdings auch nicht die neueste. Die gab's schon mal.

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3: Um 10:30 Vorsicht auf der A45 Aschaffenburg Richtung Gießen. Zwischen Wölfersheim und Münzenberg liegt ein Plastikfass auf der Fahrbahn. Vorsicht auf der A66 Frankfurt Richtung Wiesbaden. In der Auffahrt Diedenbergen liegt ein Sack auf der Erde. Ein Sack Erde auf der Fahrbahn im Kurvenbereich. Also da liegt ein Sack. Ne? Fahren Sie vorsichtig. Und nochmal Vorsicht, auf der A671 Wiesbaden Richtung Mainz, zwischen Mainz am Möhneburg und Mainz-Kastell, da liegt eine Matte auf der Fahrbahn. Was heute so alles rumliegt, meine Güte. A3 Köln Richtung Frankfurt, zwischen Limburg Süd und Bad Camberg, 4 Kilometer stockender Verkehr nach einem Unfall auf dem linken Fahrstreifen. A3 Frankfurt Richtung Würzburg, zwischen Obertshausen und Hanau, 2 Kilometer stockend wegen Fahrbahnerneuerung auf dem rechten Fahrstreifen. A7, Fulda Richtung Würzburg, zwischen Fulda-Dreieck und Bad Brückenau-Wildflecken, 7 Kilometer Stau, ab der Raststätte Utrichshausen. Und A49, Gießen Richtung Kassel, zwischen Neuental und Borken, 2 Kilometer Stau.
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3: und mit Ruby und Stöpsel. Nee, die singen nicht, das ist kein neues Schlagerduo. Die machen eigentlich gar keine Geräusche. Das sind zwei Kaninchen und die können eventuell demnächst bei Ihnen heimisch werden. Die suchen nämlich ein neues Zuhause und die beiden stellen wir gleich mal vor.

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1: muss kurz unterbrechen. Eine aktuelle Meldung aus dem Verkehrszentrum. Achtung, auf der A45 Gießen-Aschaffenburg zwischen Gießener Südkreuz und Gambacher Kreuz, da sind 3 Kinder auf der Fahrbahn. Bitte besonders vorsichtig fahren auf der A45 Gießen-Aschaffenburg zwischen Gießener Südkreuz und Gambacher Kreuz. 3 Kinder sind da auf der Fahrbahn.
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Heute geht es ja mal wieder rund. Noch eine Meldung für die Autofahrer. Vorsicht auf der A661 Egelsbach-Oberursel zwischen Frankfurt-Eckenheim und Frankfurt-Heddernheim. Da sind Personen auf der Fahrbahn. Aufpassen bitte.

0: Ruby und Stöpsel, die zwei, das sind putzige Löffelträger und die beiden spielen jetzt die Hauptrolle.
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0: Ruby und Stöpsel, zwei Kaninchen. Das sind dicke Freunde und das kann man schon mal vorab sagen, die beiden gibt's nur im Doppelpack. Ne? Also das ist nicht getrennt, das ist nicht möglich. Beide sind ein Jahr alt, kerngesund und sie leben aktuell noch im Tierheim in Funkstadt. Das soll sich aber ändern. HR4-Reporterin Vaya Stavrianos, stellen uns die beiden jetzt mal vor.
2: Im Freigehege dürfen sie jetzt, wo die sengende Hitze vorbei ist, endlich mal wieder über frisches grünes Gras hoppeln. Es geht zum Schutzhäuschen, mal rein, mal drüber oder an den Zaun mit versonnenem Blick in die Ferne. Sie sind ständig in Bewegung und genießen hier 6 Quadratmeter Platz, den sie im Kleintierhaus nicht haben. Stöpsel, grau-weiß gescheckt und Ruby, rot-braun mit weiß, sind das Traumpaar. Sie wurden an unterschiedlichen Orten ausgesetzt und haben sich im Tierheim kennen und lieben gelernt. Jessica Leichtweiß vom Kleintierhaus.
3: Unzertrennlich sind ein Herz und eine Seele. Sie mögen keine anderen Kaninchen. Wir haben schon ausgetestet, ob sie sich auch in einer größeren Gruppe wohlfühlen würden. Aber sie möchten gerne lieber nur zu zweit bleiben.
2: Stöpsel war nur ein Bündelchen, das auf eine Hand passt, als er gefunden wurde. Er ist lieb und verschmust, lässt sich auch mal streicheln. Wie hier von seiner Bezugsperson Jessica Leichtweiß.
3: Er ist aber auch ein kleines Sensibelchen. Wenn ihn was stört oder es seiner Partnerin nicht gut geht, dann hört er leider auf zu fressen. Da muss man auch ein gutes Auge drauf haben.
2: Ruby dagegen ist kräftiger und größer, typisch Widderkaninchen mit den charakteristischen Schlappohren. Und sie ist die Chefin im Haus.
3: Sie ist etwas temperamentvoller, zeigt, wenn sie was nicht möchte, ziemlich deutlich. Daher sind die zwei leider auch nicht für Anfänger geeignet. Da sie auch tatsächlich mal zubeißen kann, sauber machen, findet sie total doof, wenn man da dann zu schnelle Bewegungen macht. Sie ist auch sehr beschützerisch, wenn man ihn irgendwie versorgen muss, muss man auch auf seine Finger aufpassen.
2: Weil die beiden einjährigen Kaninchen sehr neugierig sind und sich gerne viel bewegen, sollte das künftige Gehege mindestens 10 Quadratmeter groß sein. Sie können, wenn sie im Frühjahr ins Freie kommen, das ganze Jahr draußen leben. Die künftigen Besitzer sollten ihnen viel Ruhe und Freiraum geben. Für Kinder eignen sie sich leider nicht, auch wenn sie in Zoogeschäften meistens für Kinder gekauft werden.
3: Klein, süß zum Kuscheln, aber in der Realität ist es gar nicht so. Es sind Fluchttiere, die gehören in ein ruhiges Umfeld. Es gibt immer wieder wie den kleinen Stöpsel Ausnahmen, die sich dann auch mal kuscheln lassen, aber generell sind Kleintiere eigentlich nicht für Kinder geeignet.
2: Umso schöner ist es, dass die beiden so drollig sind, wenn sie zusammen spielen und toben, dass es eine Freude ist, ihnen zuzuschauen.
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Ich muss noch mal unterbrechen. Aktuelle Meldung aus dem Verkehrszentrum. Achtung, auf der A45 Gießen-Aschaffenburg zwischen Wetzlar Süd und Gießener Südkreuz sind in Höhe Lützelinden 3 Kinder auf der Fahrbahn. Besonders aufpassen. Auf der A45 Gießen-Aschaffenburg zwischen Wetzlar Süd und Gießener Südkreuz in Höhe Lützelinden sind 3 Kinder auf der Fahrbahn.

Lagershausen und Viktor Laszlo in HR4. Ich bin vorhin mit dem Roller hier zum Funkhaus gerollert. Es war kühl, teilweise neblig, feucht, also deutlicher Hauch von Herbst. Ich vermisse den Sommer jetzt schon, muss ich sagen. Dabei ist er ja noch da, nur jetzt gerade vielleicht noch nicht, ne? Aber das wird ja wieder, sagt der Wetterbericht. Also dieses Wochenende hat ein bisschen Startschwierigkeiten, aber spätestens ja, zum späteren Nachmittag, ne, wird es immer schöner und morgen dann sowieso. Dann gibt es wieder Sonnenschein oder wie die Fachleute sagen oder auch singen, Sunny. Hier sind Boney M.

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8: 11 Uhr. Städtetag fordert wegen Hitze Umdenken bei Verkehrsplanung. Wadefuhl sagt Kiew Hilfe für den Winter zu. Wieder schwerer E-Scooter-Unfall in Hessen. Das Wetter wechselhaft, örtlich Schauer und Gewitter, bis 23 Grad. Mein Name ist Thomas Krüger. Für mehr Hitzeschutz fordert der Deutsche Städtetag ein Umdenken in der Verkehrsplanung. Verbandspräsident Jung sagte der Neuen Osnabrücker Zeitung, weniger Parkplätze und Straßen würden in Zukunft unvermeidbar sein, um mit den Auswirkungen des Klimawandels klarzukommen. Wo Bäume gepflanzt oder Regenspeicher angelegt würden, müsse anderes weichen. Um Städte resilienter zu machen, müsse man außerdem auf Anwohnerparken, Carsharing oder Jobräder setzen und den öffentlichen Nahverkehr massiv stärken. Bundesaußenminister Wadefuhl ist zu einem unangekündigten Besuch in die Ukraine gereist. Er kam am Morgen in der Hauptstadt Kiew an und versprach dem Land Unterstützung für den kommenden Winter. ARD-Korrespondent Florian Kellermann.
9: Wadefuhl erklärte nach seiner Ankunft am Bahnhof am frühen Morgen, gerade jetzt dürfe die Ukraine nicht vergessen werden. Sie brauche weiterhin die Unterstützung Deutschlands und werde diese auch bekommen. Russland greift derzeit gezielt Lagerhallen an, so auch in der vergangenen Nacht. Durch solche Angriffe sind bereits Probleme bei der Lebensmittelversorgung entstanden. Beobachter befürchten, vor dem Winter dürfte Russland wieder die Energieinfrastruktur der Ukraine angreifen.
8: 2 Tage, nachdem der schwere Waldbrand in Nordrhein-Westfalen gelöscht ist, reist Bundeskanzler Merz in das Gebiet. Am Nachmittag wird Merz in Hürtgenwald in der Eifel erwartet. Dabei soll er auch Einsatzkräfte treffen. ARD-Reporter Thomas Wenkert.
10: Es ist der erste öffentliche Auftritt des Kanzlers nach seinem Urlaub. Das Feuer im Hürtgenwald in Eifel war das größte in der Geschichte von Nordrhein-Westfalen. Eine Fläche von 300 Hektar wurde zerstört. Rund 2000 Menschen aus dem Ortsteil Gai mussten ihre Häuser verlassen, da sich die Flammen bis auf wenige Meter dem Ort genähert hatten. Für die Einsatzkräfte war der Löscheinsatz eine große Herausforderung, da sich in dem Waldgebiet auch noch Weltkriegsmunition befindet.
8: In der Wetterau ist ein 12-jähriger Junge bei einem E-Scooter-Unfall ums Leben gekommen. Laut Polizei kollidierte das Kind auf dem Roller gestern Abend an einer Kreuzung bei Limeshain mit dem Auto eines 38 Jahre alten Mannes. Dabei erlitt der Junge so schwere Verletzungen, dass er noch vor Ort starb. Die Kriminalpolizei ermittelt, wie der genaue Unfallhergang war. In der ersten Runde des DFB-Pokals hat Fußball-Drittligist SVW in Wiesbaden heute den Bundesligisten Bayer Leverkusen zu Gast. Anpfiff ist um 13 Uhr. HR-Sportreporter Philipp Hofmeister.
11: Dortmund, Leipzig, der FC Bayern, alle Spitzenteams der Bundesliga waren in den letzten Jahren zu Gast in der Landeshauptstadt. Und fast immer war der SVWW nah dran an einer Pokalüberraschung. Natürlich ist der denkbar schwach gestartete hessische Drittligist gegen den Europapokalteilnehmer Leverkusen trotzdem der krasse Außenseiter. Von einer brutalen Herausforderung spricht deshalb auch Daniel Scherning. Der Wiesbadener Trainer freut sich dennoch auf ein volles Stadion.
8: Gestern Abend hatte es beim Pokalspiel zwischen Mannheim und Kaiserslautern massive Ausschreitungen gegeben. Dutzende Menschen wurden verletzt, unter ihnen mehr als 30 Polizisten. Der DFB kündigte an, die Vorfälle würden aufgearbeitet. Das waren die Nachrichten.
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12: Ach, das ist wechselhaft, das Wetter. Zumindest heute mal. Es gibt Sonnenschein, es gibt aber auch Wolken und einige Schauer. Kann vielleicht auch mal Gewitter mit dabei sein, aber so Richtung Abend wird es dann allmählich immer besser. Die Schauer werden immer weniger, dafür gibt es dann immer mehr Sonne. Und die Höchsttemperaturen heute zwischen 18 und 23 Grad. Morgen am Sonntag Sonne und Wolken und trocken, auch zwischen 18 und 23 Grad. Und am Montag dann viel Sonne bis 26 Grad. Am Dienstag wird es erst sonnig sein, später dann wolkiger mit einzelnen Schauern oder Gewittern bis 27 Grad.
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12: Vorsicht auf der A3, Köln Richtung Frankfurt. Zwischen Limburg Süd und Bad Camberg steht ein defekter LKW auf dem Beschleunigungsstreifen. A3 Köln Richtung Frankfurt, zwischen Limburg Süd und Bad Camberg streckenweise stockender Verkehr nach einem Unfall auf dem linken Fahrstreifen. A3 Frankfurt Richtung Würzburg, zwischen Offenbacher Kreuz und Hanau 3 Kilometer stockend wegen Fahrbahnerneuerung auf dem rechten Fahrstreifen. A7 Fulda Richtung Würzburg, zwischen Fulda Dreieck und Bad Brückenau Wildflecken 7 Kilometer Stau ab der Raststätte Utrichshausen. Und A49 Gießen Richtung Kassel zwischen Neuental und Borken 2 Kilometer Stau.
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12: Schönen guten Tag. In Engelhelms geht's an diesem Wochenende rund. Ja, das ist ein Ortsteil von Künzell in Osthessen und dort wird heute gewettet, ja, die Engelhelmser gegen den Bürgermeister von Künzell. Und worum es da genau geht, das werden wir gleich erfahren. Schönen Samstagvormittag wünsche ich.
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Aktuelle Meldung aus dem Verkehrszentrum. Vorsicht auf der A66 Wiesbaden Richtung Frankfurt zwischen Frankfurt Höchst und Eschborn. Da sind Personen auf dem Standstreifen. Aufpassen bitte.

0: Es wird gewettet. Engelhelms gegen den Bürgermeister von Künzell, Timo Zentgraf. Die Engelhelmser, die treten heute Nachmittag eine große Wette an. Grund ist das Jubiläum von Engelhelms. 750 Jahre wird der Ortsteil von Künzell alt. Ja, und das wird an diesem Wochenende mit eben dieser Wette gefeiert. Björn Böhm ist der Ortsvorsteher von Engelhelms. Um was genau geht's denn bei dieser Wette?
1: Also, wir haben uns natürlich überlegt, was können wir im Rahmen unserer 750 Jahre denn so machen? Und die Zahl 750 hat sich dann angeboten, dass wir einfach mal gesagt haben, wir sind ein gesangsfreudiger Ort mit einem Männergesangsverein. Wir schaffen es also auch an dem Wochenende 750 Menschen zum Singen zu bringen. Und als Wettgegner unser Bürgermeister Timo Zentgraf, weil er selber auch ein Gesangstalent ist und sogar gegen seine eigene Wette singen wird.
0: Wie sind Sie auf diese Idee gekommen?
1: Ja, durch Gründung unseres Festausschusses sind die Gedanken dort gereift, wie wir denn das Festwochenende gestalten können. Und da hat sich ganz einfach das Thema Singen in Verbindung mit 750 natürlich dann so ergeben, dass wir das machen. Mhm. Und dann haben wir eine Fastnachtsveranstaltung genutzt, um diese Wette natürlich auch unserem Bürgermeister anzubieten, der dann auch natürlich spontan zugesagt hat.
0: Und wie waren die Reaktionen auch vom Bürgermeister?
1: Der hat natürlich gesagt, im ersten Moment schafft ihr nie, wette ich auf jeden Fall dagegen. Und ich habe auch schon mal eine Abfrage in unserem Bürgerhaus gemacht, wo wir die Fastnachtsveranstaltung hatten und habe mal so gefragt, ja, wer ist denn hier schon mal bereit, dort mitzusingen? Und da gingen logischerweise alle Hände hoch. Das heißt, die ersten 150, 200 Menschen hatten wir an dem Abend schon dafür verhaftet.
0: Also das heißt, die Chancen stehen nicht schlecht, dass heute Nachmittag 750 Sänger und Sängerinnen zusammenkommen und dass die auch textsicher mitsingen und Engelheim die Wette gewinnen wird?
1: Also, wir sind ein sehr großes Dorf mit sehr starken Vereinen und sehr engagierten Menschen und das auch noch am Rande der Stadt Fulda, wo wir auch noch auf Unterstützung unserer Nachbardörfer zählen können, denke ich. Und deswegen bin ich mir sehr, sehr sicher, dass wir diese Wette gegen den Bürgermeister gewinnen. Und das textsicher, ja, also wenn es sein muss, ist doch jeder von uns ein Sänger.
0: Kommt auf den Text an, ja. 750. Geburtstag in Engelhelms und die Einwohner wetten gegen den Bürgermeister. Heute Nachmittag wird auf dem Dorfplatz gesungen. Viel Erfolg!

0: Nino D'Angelo und Marina Marx in HR4 am Samstagvormittag. Und jetzt noch ein sehr bekanntes Gesicht aus der Schlagerbranche, Andy Borg.
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1: 11:30 ist es.
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1: Vorsicht auf der A671 Wiesbaden Richtung Mainz. Zwischen Mainz-Kastell und Hochheim-Nord liegt ein Plastikteil auf dem rechten Fahrstreifen. A3 Würzburg Richtung Frankfurt zwischen Bessenbach-Walderschaff und Hößbach 3 Kilometer stockend. A3 Frankfurt Richtung Würzburg zwischen Stockstadt und Aschaffenburg-Ost auch 3 Kilometer stockender Verkehr. A7 Fulda Richtung Würzburg zwischen Fulda Dreieck und Bad Brückenauf Wildflecken 7 Kilometer Stau ab der Raststätte Utrichshausen. A49 Gießen Richtung Kassel zwischen Neuental und Borken 2 Kilometer Stau. Und A66 Frankfurt Richtung Fulda zwischen Langselbolder Dreieck und Langselbold stockender Verkehr wegen Bergungsarbeiten auf dem linken Fahrstreifen.
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1: Wochenende, endlich mal wieder der Samstagvormittag. Jetzt unter anderem mit Nicole, Musik von Johnny Hill und von Ding Dong, Thelma Houston.
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0: aktuelle Titel von Nicole, Ich will mehr. Ja, mehr Schönes. Und kriegen wir jetzt auch. Ne? Es ist ja wieder viel Schönes passiert in dieser Woche. Und Katja Metz aus dem HR4-Team erzählt uns jetzt davon.
1: Die vielleicht allerschönste Nachricht der Woche ist, es regnet, die Erde wird nass. Auf manchen Wiesen wird das Gras sogar schon ganz zaghaft wieder grün. Wir freuen uns über jeden Tropfen Regen für die Natur. Einen kleinen Wunsch hätten wir noch ans Wetter. Bitte mach weiter mit sanftem Landregen. Unwetter und Brände sind keine schönen Nachrichten. Schön ist aber, dass die Menschen in solchen Situationen zusammenhalten. Zum Beispiel in Lauterbach. Nach dem großen Feuer in der Altstadt sind fast 100.000 Euro gespendet worden. Und jetzt haben auch fast alle Betroffenen mit Hilfe der Stadt wieder eine Wohnung gefunden. Bis auf einen konnten sie aus der Jugendherberge ausziehen, wo sie nach dem Feuer ein Dach über dem Kopf gefunden hatten. Und die Stadt Lauterbach ist sich sicher, für die letzte verbliebene Person findet sich auch bald was. Wir Hessen wissen es ja längst. Bad Orb ist eine schnuckelige kleine Kurstadt. Und jetzt weiß das definitiv auch der Rest von Deutschland. Denn Bad Orb ist als Startort der Deutschlandtour ganz groß rausgekommen. Die Radprofis sind durch die Stadt gerast, am Kurpark vorbei, am Gradierwerk, an der Therme vorbei. Zu sehen war das auch auf tollen Luftaufnahmen, live in der Sportschau. Das war doch mal 1A-Werbung für Bad Orb.

Musik aus Österreich von STS in HR4. Und jetzt geht's in den Rosengarten. Sehr ungern, muss ich persönlich sagen. Ich habe vor ein paar Tagen eine Rose in meinem Garten umgesetzt. Würde ich normalerweise nicht anfassen, nicht? Aber auf Befehl meiner Gattin, ne? Chefin also. Und jetzt habe ich drei Stachelspitzen in der Handfläche stecken. So ganz feine Spitzen, die kriege ich auch nicht raus. Ne? Das habe ich schon versucht. Die müssen jetzt von selbst rauswachsen. Das ist sehr unangenehm. Ich muss noch lernen, irgendwie schwerhörig zu werden, wenn meine Chefin irgendwas mit Pflanzen will. Vor allem mit Rosen. Womit wir wieder beim Rosengarten werden. Hier ist

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6: 12 Uhr. Städtetag fordert wegen Hitze Umdenken bei Verkehrsplanung. Wadefuhl sagt Ukraine Hilfe für den Winter zu. DFB kündigt nach Pokalausschreitungen Konsequenzen an. Das Wetter wechselhaft, örtlich Schauer und Gewitter bis 23 Grad. Mein Name ist Thomas Krüger. Städte müssen widerstandsfähiger werden gegen Hitze und dafür die Verkehrsplanung grundsätzlich ändern. Das fordert der Präsident des Deutschen Städtetags Jung aus der Nachrichtenredaktion Christoph Titz.
7: Weniger Parkplätze und weniger Straßen würden in Zukunft unvermeidbar, wenn man mit den Auswirkungen des Klimawandels klarkommen wolle. Das sagt Jung der Neuen Osnabrücker Zeitung und erklärt, wo Bäume gepflanzt oder Regenspeicher angelegt würden, müsse anderes weichen. Statt sechsspuriger Straßen brauchten Städte mehr Anwohnerparken, Carsharing und Jobräder sowie einen stärkeren öffentlichen Nahverkehr. Orientieren könne man sich da an Städten wie Kopenhagen, Amsterdam oder auch Oslo.
6: Bundesaußenminister Wadefuhl hat der Ukraine deutsche Hilfe für den Winter zugesagt. Er sagte am Morgen bei einem nicht angekündigten Besuch in Kiew, Russland greife weiter gezielt zivile Infrastruktur wie Strom- und Wärmeversorgung an. Deutschland stehe an der Seite der Ukraine, auch im kommenden Winter. Nach Angaben des Auswärtigen Amtes geht es unter anderem um Generatoren, Ersatzteile und weitere Energietechnik. Zwei Tage nachdem der schwere Waldbrand in Nordrhein-Westfalen gelöscht ist, reist Bundeskanzler Merz in das Gebiet. Am Nachmittag wird Merz in Hürtgenwald in der Eifel erwartet. Dabei soll er auch Einsatzkräfte treffen. ARD-Reporter Thomas Wenkert.
8: Es ist der erste öffentliche Auftritt des Kanzlers nach seinem Urlaub. Das Feuer im Hürtgenwald in Eifel war das größte in der Geschichte von Nordrhein-Westfalen. Eine Fläche von 300 Hektar wurde zerstört. Rund 2000 Menschen aus dem Ortsteil Gai mussten ihre Häuser verlassen, da sich die Flammen bis auf wenige Meter dem Ort genähert hatten. Für die Einsatzkräfte war der Löscheinsatz eine große Herausforderung, da sich in dem Waldgebiet auch noch Weltkriegsmunition befindet.
6: Die SPD besteht darauf, dass die Koalition für die Nachfolge von Bundespräsident Steinmeier eine Frau nominiert. Der parlamentarische Geschäftsführer der SPD-Fraktion im Bundestag Wiese sagte der Augsburger Allgemeinen, es sei höchste Zeit für eine Frau und diese Haltung seiner Partei gelte weiterhin. Dagegen hatte Unionsfraktionschef Frei gesagt, man dürfe sich nicht zu schnell auf Kandidaten festlegen. Steinmeier scheidet im Frühjahr 2027 aus. Die Nachfolgerin oder der Nachfolger wird am 30. Januar gewählt. Nach den Ausschreitungen beim Pokalspiel zwischen Mannheim und Kaiserslautern müssen beide Vereine mit Konsequenzen rechnen. Das kündigte der Deutsche Fußballbund an. Bei der Partie gestern hatte es Tumulte und Verletzte gegeben. ARD-Sportreporter Leon Stern.
9: Vorausgegangen war eine Rudelbildung zwischen den Spielern. Teile der Lautern-Anhänger haben auch vereinzelt Böller auf die Mannheimer Tribüne geworfen. Die Mannheimer wiederum haben Fahnenstangen auf die Gästebank geworfen und ein paar Mannheim-Fans sind dann auch auf den Platz gestürmt. Die Polizei ist ihnen direkt entgegengegangen. Es stand sogar im Raum, ob das Spiel vielleicht sogar abgebrochen werden muss.
6: Heute tritt der SVW in Wiesbaden in der ersten Pokalrunde an. Der hessische Drittligist hat in knapp einer Stunde den Bundesligisten Bayer Leverkusen zu Gast. Am ersten Spieltag der Bundesliga der Frauen spielt Eintracht Frankfurt gerade gegen den ersten FC Köln. Das waren die Nachrichten.
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10: Das ist wechselhaft, das Wetter. Es gibt Sonnenschein, es gibt aber auch Wolken und einige Schauer. Auch kann noch mal ein Gewitter dabei sein, das ist auch noch möglich. Gegen Abend, da wird es dann so langsam besser. Die Schauer werden immer seltener, dafür gibt es dann auch immer mehr Sonne. Und die Temperaturen, die liegen heute irgendwo so zwischen 18 und 23 Grad. Morgen auch. Also an den Temperaturen ändert sich nichts, aber ansonsten sieht es gut aus. Es gibt Sonne und ein paar Wolken und es wird trocken sein und am Montag erst recht viel Sonnenschein. Bis 26 Grad, am Dienstag erst Sonne, dann später wieder Wolken mit einzelnen Schauern oder Gewittern. Temperaturen bis 27 Grad.
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10: A3 Würzburg Richtung Frankfurt zwischen Bessenbach-Walderschaff und Hößbach 3 Kilometer stockender Verkehr. Die A3 Würzburg Richtung Frankfurt ist zwischen Rastätte-Weißkirchen und Obertshausen wegen Bergungsarbeiten gesperrt, dadurch 4 Kilometer Stau. A3 Frankfurt Richtung Würzburg zwischen Offenbacher Kreuz und Hanau. 4 Kilometer stockender Verkehr wegen Fahrbahnerneuerung auf dem rechten Fahrstreifen. Und im weiteren Verlauf zwischen Stockstadt und Aschaffenburg Ost 3 Kilometer stockend. A7 Fulda Richtung Würzburg zwischen Fulda Dreieck und Bad Brückenau-Wildflecken 7 Kilometer Stau ab der Raststätte Utrichshausen. Und A49 Gießen Richtung Kassel zwischen Neuental und Borken 2 Kilometer Stau.
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10: Und ich wünsche Ihnen ein schönes Wochenende, auch wenn es jetzt vielleicht noch nicht so schön ist, aber das wird ja, ne? Die Sonne, die kämpft sich noch durch und spätestens dann sind wir alle
5: einfach gut drauf.
10: Ja.
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0: Heinz Rudolf Konze in HR4 am Samstagmittag. Bürgermeister oder Bürgermeisterin sein, ja, das ist nichts für jedermann. Da muss man auch einiges an Kritik einstecken können. Dabei wird das Klima immer rauer, zeigt auch eine Umfrage des Bundeskriminalamts unter den Amtsträgern. Ja, denn da fallen durchaus auch Entscheidungen, die bei vielen Bürgern nicht wirklich gut ankommen. Zum Beispiel, wenn die Kassen klamm sind und Gebühren oder Steuern steigen. So wie jetzt in Riedstadt, der Stadt mit der aktuell höchsten Grundsteuer B in Deutschland. HR4-Reporterin Anna Vogel, der Bürgermeister und die Stadtverwaltung von Riedstadt werden deswegen gerade richtig hart angegangen. Wie äußert sich das?
1: Zum einen im Internet. Auf Facebook sind teilweise ziemlich heftige Kommentare zu lesen, die sich vor allem gegen den Bürgermeister Markus Kretschmann richten. Es gibt auch eine Karikatur von ihm im Netz, die ist mit Hilfe von KI gemacht worden und zeigt den Bürgermeister, wie er einen Bürger quasi ausfringt, sodass da die Geldmünzen rausfallen. Und zuletzt gab es auch Vandalismus am Rathaus. Einen Dreckhaufen mit Hundekot vor der Eingangstür und ein Waschbecken, das so verstopft worden ist, dass es einen Wasserschaden gab. Da hat die Stadt Riedstadt jetzt Anzeige erstattet.
0: Warum das Ganze? Was ist der Hintergrund?
1: Du hast es schon erwähnt, bei der Grundsteuer B liegt Riedstadt aktuell auf Platz 1 in Hessen. Die ist nachträglich erhöht worden und das bedeutet, dass viele jetzt Briefe bekommen haben mit mehreren 100 Euro Nachzahlung. Das macht wütend. Viele fragen sich, wie sie das überhaupt zahlen sollen und einige machen eben den Bürgermeister direkt verantwortlich. CDU-Politiker Markus Kretschmann aber sagt, das Problem liegt gar nicht direkt in Riedstadt, sondern eigentlich auf höheren Ebenen, also dem Kreis, dem Land oder dem Bund. Und inzwischen gibt es auch eine Petition in Riedstadt, die findet der Bürgermeister grundsätzlich einen guten Weg, weil es da am Ende eben auch noch mal um den Austausch miteinander geht.
0: Nun ist Riedstadt ja kein Einzelfall. Deshalb will auch der Kreis Groß-Gerau diese Anfeindungen gegen Bürgermeisterinnen und Bürgermeister zum Thema machen. Wie denn?
1: Der Groß-Gerauer Landrat Thomas Will will das Thema jetzt mit allen Bürgermeisterinnen und Bürgermeistern zusammen angehen. Er sagt, es gibt nur zwei Alternativen, also totschweigen oder offensiv damit umgehen, vielleicht sogar mitkommentieren. Klar ist nämlich, das sagt auch der Direktor des Hessischen Städtetags, es passiert immer häufiger, dass Menschen schnell überreagieren. Vielleicht auch wegen der sozialen Medien, weil man da einfach schnell anonym posten kann und am Ende so ein Stück weit enthemmt ist.
0: Die höchste Grundsteuer B in Hessen hat Riedstadt und die klammen Kassen heizen die Stimmung nicht nur in Riedstadt gegen Bürgermeister an.

0: Dolly Parton.
1: Und die Jolene, ihr bekanntester Song mit flehendem Gesang. Aber davon lebt ja auch dieser Titel, ne? Hat sie auch selbst geschrieben. 3:30 am Samstag. Jetzt mit aktueller Musik von Wolfgang Ziegler. Das Beste an mir.

0: 12.30 Uhr.
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0: Vorsicht auf der A49 Kassel Richtung Gießen. Zwischen Kassel-Niederzwern und Kreuz-Kassel-West. Da liegt ein großer Ast auf dem mittleren Fahrstreifen. Aufpassen. A3 Würzburg Richtung Frankfurt. Zwischen Bessenbach-Walderschaff und Hößbach 3 Kilometer stockender Verkehr. Die A3 Würzburg Richtung Frankfurt ist zwischen Hanau und Obertshausen wegen Bergungsarbeiten gesperrt. Dadurch 4 Kilometer Stau ab der Raststätte Weißkirchen. Da müssen nach einem Unfall mehrere Pkw abgeschleppt werden. A3 Frankfurt Richtung Würzburg zwischen Offenbacher Kreuz und Hanau 4 Kilometer stockend wegen Fahrbahnerneuerung auf dem rechten Fahrstreifen. A7 Fulda Richtung Würzburg zwischen Fuldaer Dreieck und Bad Brückenau-Wildflecken 7 Kilometer Stau ab der Raststätte Utrichshausen. Und A49 Gießen Richtung Kassel zwischen Neuental und Borken 2 Kilometer Stau.
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0: Es ist Samstagmittag, Essenszeit und dazu passende Musik von uns, von Ohio Express, um genau zu sein. Lecker, lecker, lecker. Yummy, yummy, yummy.
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0: Eleni hieß das Mädchen und der Kollege nebenan heißt Jens Schulenburg. Das grüß stimmt. Dich.
1: Halli. Grüß dich.
0: Er macht gleich weiter mit HR 4 bis 5.
1: Ja. Ne?
0: Und,
1: ich bewundere dich ja so ein bisschen. Ne?
0: Warum?
1: Also du wohnst ja nicht nebenan und fährst Tag und Nacht, Winter wie Herbst und Sommer, mit dem Roller hierher. Ist das jetzt nicht frisch morgens?
0: Also ich musste heute Morgen tatsächlich anhalten und mir Handschuhe anziehen. Ach, das ist wirklich wahr. Das im Sommer. Im Sommer.
1: Ja, aber das ist jetzt frisch morgens.
0: Das war schon ziemlich frisch, ja.
1: Ja, das stimmt.
0: Schattig. Der ist beim TÜV nicht durchgekommen, der Roller.
1: Was? Wieso das denn?
0: Eigentlich darf ich gar nicht mehr damit fahren, glaube ich.
1: Bitte?
0: Weiß ich nicht. Aber der muss jetzt, Montag muss er in die Werkstatt. Ich habe keine Ahnung, warum. Der hat mir das erklärt, aber ich habe keine Ahnung. Und kommt jetzt in die Werkstatt und dann geht's wieder. Also der in der Werkstatt hat gesagt, alles kein Problem.
1: Na, deswegen
0: fahre ich noch.
1: Ich freue mich.
0: So,
1: pass auf dich auf.
0: Das zum Thema Roller. Ja. Ich fahre jetzt wieder damit.
1: Zieh Handschuhe an.
0: Und muss ich denn? Ist es immer noch so frisch?
1: Nee, ist schön draußen, ist toll.
0: Alles klar,
1: ist
0: danke. Das will ich hören. Ich bin Michael Mayer, schönes Wochenende und viel Spaß mit Jens Schulenburg und mit HR4 bis 5.

0: Das sagt Jung der Neuen Osnabrücker Zeitung und erklärt, wo Bäume gepflanzt oder Regenspeicher angelegt würden, müsse anderes weichen. Statt sechsspuriger Straßen brauchten Städte mehr Anwohnerparken, Carsharing und Jobräder sowie einen stärkeren öffentlichen Nahverkehr. Orientieren könne man sich da an Städten wie Kopenhagen, Amsterdam oder auch Oslo.
1: Es ist der erste öffentliche Auftritt nach seinem Urlaub. Bundeskanzler Merz besucht heute Nachmittag das Waldbrandgebiet in der Eifel in Nordrhein-Westfalen. Dort will er mit Einsatzkräften sprechen. ARD-Reporter Thomas Wenkert.
2: Das Feuer im Hürtgenwald in Eifel war das größte in der Geschichte von Nordrhein-Westfalen. Eine Fläche von 300 Hektar wurde zerstört. Für die Einsatzkräfte war der Löscheinsatz eine große Herausforderung, da sich in dem Waldgebiet auch noch Weltkriegsmunition befindet. In Spitzenzeiten waren rund 1.800 Kräfte im Einsatz. Auch die Bundeswehr unterstützte die Löscharbeiten.
1: Den dritten Tag in Folge hat die Polizei in Hessen einen schweren Unfall auf einem E-Scooter gemeldet. In Limeshain in der Wetterau ist gestern Abend ein 12 Jahre alter Junge ums Leben gekommen. Er wollte demnach mit seinem Elektroroller eine Landstraße kreuzen und wurde von einem Auto erfasst. Einsatzkräfte seien schnell vor Ort gewesen, hätten den 12-Jährigen aber nicht mehr retten können. Die SPD besteht darauf, dass die Koalition für die Nachfolge von Bundespräsident Steinmeier eine Frau nominiert. Der parlamentarische Geschäftsführer der SPD-Fraktion im Bundestag Wiese sagte der Augsburger Allgemeinen, es sei höchste Zeit für eine Frau und diese Haltung seiner Partei gelte weiterhin. Dagegen hatte Unionsfraktionschef Frei gesagt, man dürfe sich nicht zu schnell auf Kandidaten festlegen. Das waren die Nachrichten.
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4: Ja, neben Sonne und blauem Himmel gibt's aber auch immer wieder dicke Wolken, die Schauer und Gewitter mit dabei haben können heute Nachmittag. Bis zum Abend werden die Schauer weniger und die Sonne dann mehr, bei Werten bis 23 Grad heute und morgen auch. Nachdem der Nebel weg ist, wird der Sonntag dann oft sonnig zwischen den Wolken, Montag sonnig trocken. Dienstag ist es erst mit viel Sonnenschein geht's los, später wolkiger und auch etwas Regen, der mit dabei sein kann. Und mit der neuen Woche wird's wieder ein bisschen wärmer, 20 bis 26 Grad dann.
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4: 7 Meldungen haben wir. Vorsicht auf der A3, Frankfurt Richtung Würzburg, zwischen Frankfurt Süd und Offenbacher Kreuz. Eine ungesicherte Unfallstelle auf dem rechten Fahrstreifen. Und Vorsicht auf der B456 Oberursel Richtung Usingen. Zwischen Bad Homburg und Wehrheim befinden sich Personen auf oder an der Fahrbahn. A3, Würzburg Richtung Frankfurt, zwischen Bessenbach-Walderschaff und Hürsbach, 3 Kilometer Stau da. Im weiteren Verlauf der 3, zwischen Darstädte-Weißkirchen und Oberzhausen, 4 Kilometer Stau wegen Bergungsarbeiten. A3, Frankfurt Richtung Würzburg, zwischen Offenbacher Kreuz und Hanau, 4 Kilometer stockender Verkehr wegen Fahrbahnerneuerung auf dem rechten Fahrstreifen. A7 Fulda-Würzburg zwischen Fulda-Dreieck und Bad Brückenau-Wildflecken. 7 Kilometer Stau ab der Raststätte Utrichshausen. Und A49 Gießen-Kassel zwischen Neuental und Borken 2 Kilometer Stau da.
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4: Ja! Hallo! Schönen guten Tag, Les Humphries haben wir es jetzt. Die Les Humphries Singers, bei denen Jürgen Drews ja schon sehr erfolgreich mitgesungen hat. Die machen einfach, ich finde, egal mit welchem Titel, gute Laune. Das ist Musik, die glücklich macht. Sommer, Sonne, Samstagnachmittag. Herzlich willkommen. Hey, hey.

0: Diddledi. Das ist der Samstagnachmittag, 4 bis 5 mit Howard Carpendale, der morgen auf der Bühne steht in Gießen, Kloster Schiffenberg. Ein Sommer mit euch wird dieser Abend heißen. Er ist ja auf Abschiedstour. Damit hat er sich von den großen Hallen im deutschsprachigen Raum verabschiedet. Allerdings haben die Fans dann gesagt, das geht so nicht. Haben nach einer Zugabe verlangt und die gibt er jetzt im Sommer eben unter freiem Himmel. Das sind die Open-Air-Veranstaltungen. Wir haben ihn ja mal gefragt, was ist denn dir lieber? Spielst du lieber in der Halle oder lieber Open-Air?
1: Ich mache beides sehr gern, Hallen und Open-Air, aber es ist lockerer. Es ist einfach nicht alles so perfekt. Da kann man ruhig auf die Bühne mit seinen Band mal ein paar Worte sprechen zwischendurch und so weiter. In einer Halle ist ein Programm wirklich zusammengestellt durch Lichteffekte, Produktion und so weiter. Es muss alles da stimmen. Aber Open Air ist schön. Wir hatten Traumlocations, wirklich schöne Locations und ich habe sehr genossen.
0: Ja, Open Air ist viel los, aber Howard spielt ja nicht einfach so Konzerte. Also da ist ja viel mehr drin.
1: Was ein ganz großes Ziel ist, diese Menschen nach Hause zu schicken am Ende und dass die sagen, Mensch, ich habe den Typen ein bisschen besser kennengelernt. Der hat mit mir gesprochen, der hat verschiedene Emotionen. Ich bin kein großen Anhänger von Konzerten, die nur 25 Lieder hintereinander singen. Ich möchte schon gerne mal einen Witz erzählen und gerne mal eine Parodie vielleicht machen und mit den Leuten reden. Und die Emotionen müssen da sein. Von Tanzen, Weinen, Party machen, alles Mögliche.
0: Und das wird es sein morgen in Gießen im Kloster Schiffenberg. Wenn Sie hingehen, ich wünsche Ihnen einen ganz tollen, schönen Abend.
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0: Zwei Minuten nach halb zwei ist es.
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0: Sechs Meldungen haben wir. Vorsicht auf der A49 Gießen Richtung Kassel. Zwischen Aue-Stadion und Waldau steht ein defektes Fahrzeug auf dem Abbiegestreifen. Vorsicht da. A3 Würzburg Richtung Frankfurt. Zwischen Bessenbach-Walderschaff und Hösbach 3 Kilometer Stau. A3 Frankfurt-Würzburg zwischen Offenbacher Kreuz und Hanau 4 Kilometer stockend. Wegen Fahrbahnerneuerung auf

0: dem rechten Fahrstreifen. A7 Fulda-Würzburg zwischen Fulda-Dreieck und Bad Brückener-Wildflecken. 7 Kilometer Stau ab der Raststätte Utrichshausen. Nochmal die A49 Gießen Richtung Kassel. Zwischen Neuental und Borken noch immer 2 Kilometer Stau. Und die A671 Mainz Richtung Wiesbaden zwischen Mainz-Amöneburg und Wiesbaden-Mainzer Straße. Die ist momentan wegen Bergungsarbeiten vollgesperrt.
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0: Ja. Hallo. Schönen guten Tag. Wann sind wir, also Sie und ich, wann sind wir eigentlich das letzte Mal gefragt worden, willst du mit mir gehen? Dalia Lavie macht das jetzt.
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Akte der Meldung haben wir aus dem H4-Verkehrszentrum. Vorsicht auf der A67 Darmstadt Richtung Mönchhof-Dreieck. Zwischen Rüsselsheimer Dreieck und Rüsselsheim-Ost steht ein defektes Fahrzeug auf dem mittleren Fahrstreifen. Und da sind Personen auf der Fahrbahn. Vorsicht da.

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1: Ja, da haben wir uns mit dem Rasen beschäftigt. Mit Blick in den Garten ist ja oft nur so eine braune Fläche übrig. Jetzt hat es diese Woche Regen gegeben, teilweise leider auch zusammen mit Unwetter. Und Julian Jack aus dem AR4-Team hat sich mit dem Rasen und der Rettung mal beschäftigt. Ich habe mich gestern mit ihm unterhalten und gefragt, also bringt der Regen jetzt was oder ist der Rasen tot?
2: Ja, die Chancen stehen ganz gut, dass es noch lebt. Gras schaltet bei extremer Hitze in eine Art Sommerschlaf um und das heißt, die Halme werden obenrum braun. Aber die Wurzeln unter der Erde, die leben weiter und schützen sich so vor der Trockenheit, was ja ganz clever ist. Und diese Wurzeln, die weckt der Regen jetzt wieder auf.
1: Er weckt sie, ja. Das ist schön. Also, okay, ich verstehe, sie sind nicht gleich tot, aber wie merken wir jetzt, ob der Rasen, wie du sagst, nur schläft oder ob er wirklich tot ist?
2: Du kannst den Zupftest machen, ein Büschel brauner Halme greifen und kräftig ziehen.
1: Und?
2: Bleibt es fest, ist die Wurzel noch gesund und dann kommt der Rasen auch wieder. Das dauert ein paar Tage, manchmal auch ein, zwei Wochen, aber dann sieht man schon wieder ein bisschen grün. Hat man das Gras allerdings sofort ohne Widerstand in der Hand, dann ist es wirklich hinüber. Es gibt aber auch noch einen zweiten Test, den du machen kannst. Du stichst mit dem Spaten ein Stück Erde aus und schaust dir die Wurzeln genauer an. Helle, elastische Wurzeln sind gut. Sind sie trocken und brüchig, hilft nur noch nachsehen.
1: Also wirklich ein Stück rausmachen aus dem Rasen und dann von unten gucken, okay. Aber die Erde ist ja nach der Hitze jetzt wirklich steinhart. Also sollte ich das generell irgendwie aufhaken oder so? Oder kommt das Wasser durch?
2: Erstmal nicht. Wenn du in den harten Boden hakst, zerreißt du die letzten gesunden Wurzeln.
1: Auch das noch.
2: Es stimmt zwar, dass das Wasser auf der trockenen Erde erstmal oberflächlich abläuft, aber das ändert sich nach ein paar Tagen. Dann sickert der Regen auch langsam ein. Und dann ist der richtige Zeitpunkt, um die abgestorbenen Halme vorsichtig mit dem Rechen rauszuholen.
1: Ah, also die muss ich dann entfernen?
2: Genau. Ja, okay. Das solltest du tun. Das ist ganz sinnvoll. Spätsommer und Frühherbst sind übrigens ideal, um nachzusäen bei der Gelegenheit. Der Boden ist nämlich noch warm, es verdunstet relativ wenig Wasser und viel Unkraut gibt es auch noch nicht. Und ja, sonst gilt einfach mal die Natur machen lassen.
1: Ja, eben. Die weiß ja oft genug, was sie zu tun hat. Vielen Dank, Julian Jack, fürs Aufklären.
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1: 14 Uhr. Russland greift während Wadefuhl-Besuch vor Ort von Kiew an. Klingbeil wirbt für EU-weite Übergewinnsteuer für Ölkonzerne. Rufe nach Konsequenzen nach Ausschreitungen bei DFB-Pokal. Das Wetter wechselhaft, örtlich Schauer und Gewitter bis 23 Grad. Mein Name ist Frank Wornert. Während des Besuchs des deutschen Außenministers Wadefuhl in Kiew hat Russland einen Vorort der ukrainischen Hauptstadt angegriffen. Das ukrainische Militär spricht von mindestens 3 ballistischen Raketen. Auch in Kiew gab es deshalb Luftalarm. Aus Kiew ARD-Korrespondent Florian Kellermann.
2: Das derzeit größte Problem der Ukraine ist die Flugabwehr. Sie verfügt nicht mehr über genügend Abfangraketen für das US-System Patriot und ist damit praktisch schutzlos gegenüber russischen ballistischen Raketen. Wadefuhl sicherte der Ukraine weitere Unterstützung zu, damit sie sich im Krieg gegen Russland verteidigen könne. Von der Unterstützung der Ukraine profitiere Deutschland, etwa dadurch, dass Unternehmen bei der Drohnenproduktion zusammenarbeiten.
1: Neuer Vorstoß zu Übergewinnsteuer für Ölkonzerne. Wegen der hohen Spritpreise haben Bundesfinanzminister Klingbeil und 5 seiner EU-Kollegen gefordert, die Gewinne von Mineralölfirmen zu besteuern, die stark vom Iran-Krieg profitieren. Sie müssten mithelfen, die Belastung für die breite Bevölkerung zu verringern. Weniger Straßen und Parkplätze in den Städten. Das sollte aus Sicht des Deutschen Städtetages ein Schritt sein beim Thema Hitzeschutz. Präsident Jung sagte der Neuen Osnabrücker Zeitung, jeder Baum sei ein Segen für eine Stadt und für neue Bäume oder Regenspeicher müsse man Platz schaffen. 6-spurige Straßen könnten nicht länger die Lösung sein. Es ist der erste öffentliche Auftritt nach seinem Urlaub. Bundeskanzler Merz besucht heute Nachmittag das Waldbrandgebiet in der Eifel in Nordrhein-Westfalen. Dort will er mit Einsatzkräften sprechen. ARD-Reporter Thomas Wenkert.
3: Das Feuer im Hürtgenwald in der Eifel war das größte in der Geschichte von Nordrhein-Westfalen. Eine Fläche von 300 Hektar wurde zerstört. Für die Einsatzkräfte war der Löscheinsatz eine große Herausforderung, da sich in dem Waldgebiet auch noch Weltkriegsmunition befindet. In Spitzenzeiten waren rund 1.800 Kräfte im Einsatz. Auch die Bundeswehr unterstützte die Löscharbeiten.
1: Nach der folgenschweren Autofahrt durch eine Fußgängerzone von Hofgeismar in Nordhessen läuft die Aufarbeitung. Die Polizei hat uns gesagt, dass der Fahrer des Wagens noch in einer Klinik liegt. Sein Gesundheitszustand galt zuletzt als kritisch. Laut Polizei hatte der Mann gestern am Steuer einen medizinischen Notfall. Sein Wagen fuhr dann durch die Hofgeismarer Fußgängerzone. 8 Menschen wurden verletzt. Dutzende Verletzte, darunter mehr als 30 Polizisten. Nach der Eskalation beim DFB-Pokalspiel zwischen Mannheim und Kaiserslautern werden Konsequenzen gefordert. Der Deutsche Fußballbund kündigte Strafen an. Ähnlich äußerte sich Baden-Württembergs Innenminister Hagel. ARD-Reporter Matthias Wiest.
4: Das war kein normales Derby, sagte Hagel. Wer den Fußball als Bühne für Gewaltexzesse missbrauche, sei kein Fan, sondern ein Krimineller. Man werde diese, so wörtlich, Typen entsprechend behandeln. Auch die beiden Trainer Rui Mota und Thorsten Lieberknecht verurteilten das Verhalten der aggressiven Fans als nicht akzeptabel. Damit sei das hohe sportliche Niveau des Spiels in den Hintergrund gerückt.
1: Die Fußballerinnen von Eintracht Frankfurt haben das erste Bundesligaspiel der Saison gewonnen. 2:0 gegen den ersten FC Köln. Das waren die Nachrichten.
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5: Also zum Teil haben wir tollen blauen Himmel und Sonne, sehen wir gerade in Willingen, in Kassel, in Marburg, auf den Live-Wetterkameras auf hr4.de. So ein bisschen auch Bad Soden-Allendorf und so ein bisschen auch Bad Cuxhaven. Aber es sind eben auch dicke, dunkle Wolken unterwegs, die dann auch Schauer und Gewitter mit dabei haben können. Bis zum Abend werden die Schauer weniger und die Sonne mehr, bei Temperaturen bis 23 Grad heute und auch morgen. Nachdem der Nebel morgen weg ist, wird der Sonntag sonnig zwischen den Wolken, Montag sonnig trocken. Dienstag geht's mit Sonnenschein los, später immer mehr Wolken und auch immer wieder etwas Regen dabei. Und die neue Woche beginnt auch wärmer, also so ab Montag 20 bis 26, zum Teil auch 28 Grad maximal.
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5: Vorsicht auf der A44 Kassel-Dortmund zwischen Dreieck Kassel-Süd und dem Kreuz Kassel-West steht ein defektes Fahrzeug auf dem Beschleunigungsstreifen. Und Vorsicht auch auf der A45 Aschaffenburg Richtung Gießen zwischen Wölfersheim und Münzenberg eine ungesicherte Unfallstelle. Die weiteren Meldungen: A3 Würzburg Richtung Frankfurt zwischen Bessenbach-Walterschaff und Hösbach 3 Kilometer Stau. Die A3 Köln-Frankfurt ist zwischen Montabaur und Raststätte Heiligenrot-West nach einem Unfall aktuell gesperrt. 2 Kilometer Stau haben wir da. A7 Fulda-Würzburg zwischen Fulda-Dreieck und Bad Brückenau-Wildflecken 7 Kilometer Stau. Das Ganze ab der Raststätte Utrichshausen. Die Autobahn 49 Gießen Richtung Kassel zwischen Neuental und Borken 2 Kilometer Stau. Und A671 Mainz Richtung Wiesbaden zwischen Mainz am Möhneburg und Wiesbaden-Mainzer Straße. Einspurige Verkehrsführung wegen Bergungsarbeiten.
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5: Ja! Hallo zusammen. Schön, dass Sie da sind. Help Yourself von Tom Jones haben wir. Super Melodie, toller Titel, cooler Typ. Und beides, also der Titel und der coole Typ, also Tom Jones, ist Vorbild für so viele. Haben so viele schon gecovert, auch in Deutsch. Wir haben Tom Jones da. Ich wünsche Ihnen einen tollen Samstag.
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0: Schrumm SOS. Das sind aber 4 bis 5. Das ist der Samstagnachmittag mit Vincent Groß jetzt, der morgen seinen 30. Geburtstag feiert. Wir gratulieren noch nicht. Ich habe mich ja auch immer wieder mit ihm getroffen und ich habe auch noch ein Bier offen. Der braut ja sein eigenes Bier, sind wir bisher noch nicht so gekommen. Und das letzte Mal habe ich ihn gefragt, warum heißt eigentlich Ingeborg Ingeborg?
1: Die Ingeborg ist meine treueste Begleiterin und das ist meine Gitarre, die immer mit dabei ist, auch jetzt hier, gerade zu meiner Rechten im Studio. Und die wurde bei meinem allerersten eigenen Tourkonzert im Privatclub in Hamburg so getauft von meinen Fans. Okay. Weil die haben mich gefragt, wie heißt denn deine Freundin? Weil ich immer gesagt habe, ja, meine Gitarre ist meine Freundin. Dann meinte ich so, ja, die hat keinen Namen, ne? Schmeißt mal was in die Runde. Und dann kam Ingeborg als erstes angeflogen. Und da habe ich gedacht, gut, Ingeborg soll's werden.
0: Okay, was ist die Antwort auf eine nie gestellte Frage?
1: Ja, ich will. Ja. Oder noch besser, ja. Ich nehme den Echo an.
0: Ah, okay, ja, ich verstehe. So, du bist ja Schweizer, aber in Deutschland, oben in Schleswig-Holstein, bei Husum auch zu Hause.
1: Ganz genau. Ich bin selber gebürtig aus Basel, aus der Schweiz, aber meine Großeltern, die sind von der schönen Nordseeküste bei Husum und ich bin auch in all meinen Ferien, an die ich mich erinnern kann in meiner Kindheit, immer in unserem Ferienhaus da gewesen. Mhm. Von dem her bin ich mit der Nordseeküste, mit Husum aufgewachsen.
0: Also ich wünsche ihm einen tollen Geburtstag morgen und wenn er weiß, wie es im Norden Leben ist, dann stimmt das auch, was er singt. Nordlichter, das ist Vincent Groß jetzt.
1: Hallo meine Lieben, hier ist Vincent Groß und ich wünsche euch allen da draußen ein schönes Wochenende mit HR4 und Jens Schulenburg.

0: Eine Minute nach halb drei ist es.
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0: Vier Meldungen haben wir noch. A3 Würzburg Richtung Frankfurt zwischen Bessenbach-Walderschaff und Hößbach 3 Kilometer Stau. A7 Fulda-Würzburg zwischen Fulda-Dreieck und Bad Brückenau-Wildflecken 7 Kilometer Stau ab der Raststätte Utrichshausen. A45 Aschaffenburg Richtung Gießen zwischen Wölfersheim und Münzenberg 3 Kilometer Stau wegen Bergungsarbeiten. Und A49 Gießen Richtung Kassel zwischen Neuental und Borken 2 Kilometer Stau.
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0: Ja, hallo. Schönen guten Tag. Hallo zusammen. Und ich muss es ja immer wieder sagen, wenn die Geschwister Carpenter zusammen singen, die haben so unfassbar gut zusammengepasst. Das Leben der beiden war nicht immer ganz so rosig, aber in der Musik haben die beiden Geschichten erzählt, die immer auch irgendwas auslösen. Also Kino im Kopf. Das ist Kino für die Ohren. Sweet, sweet smile, die Carpenters jetzt.
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Aktuelle Meldung haben wir aus dem A4-Verkehrszentrum. Vorsicht auf der A7 Fulda-Kassel zwischen Homberg-Efze und Malsfeld. Eine ungesicherte Unfallstelle auf dem mittleren Fahrstreifen. Und außerdem sind da Personen auf der Fahrbahn. Und Vorsicht auf der A5 Frankfurt-Kassel zwischen Frankfurt-Westhafen und Westkreuz. Ebenfalls eine ungesicherte Unfallstelle. Bitte jeweils vorsichtig fahren.

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Cliff Richard ist das in HR4 bis 5. Das ist der Samstagnachmittag mit Elvis Presley jetzt. Jedes Jahr im August, so immer um die Zeit von Elvis Presleys Todestag, wird ja Rock'n'Roll zum Lebensgefühl einer ganzen Stadt. Seit 2002 schon kommen Elvis-Fans aus der ganzen Welt nach Bad Nauheim und feiern ein Festival zusammen mit ganz vielen Highlights. Und auch Ute war in diesem Jahr dabei mit ihrem Mann. Und dann diskutieren die beiden seit dem Wochenende, das war ja letztes Wochenende, seitdem diskutieren sie über den Titel Are You Lonesome Tonight von Elvis Presley. Und sie waren der Meinung, sie hätten diese Geschichte, warum er diese Nummer verlacht, es gibt diese Laughing Version, diese verlachte Version, warum er da lacht, sie sind nicht mehr drauf gekommen. Und dann haben sie eine Mail geschrieben und gesagt, du weißt es doch, ich habe das doch schon mal bei euch gehört oder täusche ich mich da, kannst du bitte helfen? Liebe Ute, lieber Mann von Ute, natürlich kann ich helfen und ich helfe gerne. Warum verlacht er diese Nummer so, wie er es tut? Am 22. August 1969 in Las Vegas in der Late Show im International Hotel ist diese Aufnahme entstanden. Elvis Presley steht auf der Bühne und der Legende nach, also es gibt da verschiedene Geschichten, aber der Legende nach sitzt in der ersten Reihe ein älteres Ehepaar und bei diesem Titel Are You Lonesome Tonight reißt die Frau vor lauter Begeisterung ihrem Mann das Toupet vom Kopf. Weg ist es. Elvis sieht das und verändert spontan den Text. Eigentlich geht der Text an der Stelle, you gaze at your doorstep and picture me there. Also, du starrst zur Türschwelle und wünschtest, ich wäre da. Er singt aber, offensichtlich spontan, you gaze at your bald head and wish you had hair. Also, was in Deutsch so viel heißt, wie du starrst auf deine Glatze und wünschtest, du hättest Haare. Und das können wir ja hören. Und genau an dieser Stelle fängt dann Elvis an zu lachen. Und obwohl er vor lauter Lachen kaum mehr singen kann, hält diese Background-Sängerin wacker durch und singt ganz unbeirrt alleine weiter. Und das hört sich so lustig an, dass Elvis irgendwann sie sogar ermuntert. Sing it, baby, ruft er dazwischen. Und er kann sich kaum noch halten. Und genau das können wir hören. Achten Sie mal auf den Text.

Großartig, eine aktuelle Meldung haben wir aus dem H4-Verkehrszentrum. Vorsicht auf der A661, Egelsbach Richtung Oberursel. In Höhe Oberursel sind Personen an oder auf der Fahrbahn. Vorsicht da.

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1: 15 Uhr. Merz besucht Waldbrandgebiet in Nordrhein-Westfalen. Klingbeil wirbt für Übergewinnsteuer für Ölkonzerne. Frankfurter Fußballerinnen feiern Bundesliga-Auftaktsieg. Das Wetter: örtlich Schauer und Gewitter, 18 bis 23 Grad. Mein Name ist Frank Wornert. Nach dem riesigen Waldbrand in der Eifel besucht Bundeskanzler Merz jetzt die betroffene Gemeinde Hürtgenwald, 2 Tage nachdem das Feuer gelöscht wurde. Merz will sich über die Lage informieren, mit den Einsatzkräften sprechen und ihnen danken. Bisher hatte er das nur über das Internet getan. Auch kein anderes Mitglied der Bundesregierung war bisher vor Ort. Das Feuer war nach Angaben der Landesregierung das bisher größte in der Geschichte Nordrhein-Westfalens. Wieder Forderung nach Übergewinnsteuer für Ölkonzerne. Bundesfinanzminister Klingbeil und einige seiner EU-Kollegen haben die irische Ratspräsidentschaft gebeten, sich des Themas anzunehmen. Die außergewöhnlich hohen Gewinne von Mineralölfirmen in der Energiekrise müssten stärker besteuert werden. Aus dem ARD-Hauptstadtstudio Isabel Karas.
2: Aus dem Bundesfinanzministerium heißt es, Lars Klingbeil habe bereits mehrfach deutlich gemacht, dass es in der aktuellen Krise keine Abzocke durch Energiekonzerne geben dürfe. Übermäßige Krisenprofite müssten an die Verbraucherinnen und Verbraucher zurückgegeben werden. In der Bundesregierung ist die Übergewinnsteuer allerdings umstritten. Wirtschaftsministerin Katharina Reiche von der CDU lehnt sie ab. Bundeskanzler Friedrich Merz hatte eine solche Abgabe an eine EU-weite Regelung geknüpft.
1: Während des Besuchs von Bundesaußenminister Wadefuhl in Kiew hat Russland einen Vorort der ukrainischen Hauptstadt angegriffen. Das ukrainische Militär teilte mit, es seien mindestens 3 ballistische Raketen eingesetzt worden. Auch in Kiew gab es deshalb Luftalarm. Wadefuhl war heute früh zu einem nicht angekündigten Besuch in der Ukraine eingetroffen. Er versprach dem Land Hilfe, auch mit Blick auf den kommenden Winter. Den 3. Tag in Folge hat die Polizei in Hessen einen schweren Unfall mit einem E-Scooter gemeldet. In Limeshain in der Wetterau ist gestern Abend ein 12 Jahre alter Junge ums Leben gekommen. Er wollte demnach mit seinem Elektroroller eine Landstraße kreuzen und wurde von einem Auto erfasst. Einsatzkräfte seien schnell vor Ort gewesen, hätten den 12-Jährigen aber nicht mehr retten können. In der Demokratischen Republik Kongo sind rund 16.000 Dosen Ebola-Impfstoff angekommen. Das ist eine erste Lieferung der Weltgesundheitsorganisation. Insgesamt will die WHO 70.000 Dosen schicken. Mit einem Großteil soll medizinisches Personal geimpft werden. Wie wirksam die Impfung ist, ist noch nicht ganz klar. Die Fußballerinnen von Eintracht Frankfurt sind mit einem Sieg in die neue Bundesliga-Saison gestartet. Das Team schlug zu Hause den 1. FC Köln mit 2:0. HR-Sportreporter Bastian Gerling.
3: Zu Hause im Stadion am Brentanobad sorgte Laura Freigang schon in der 12. Minute für die 1:0-Führung. Kurz vor der Pause erhöhte die Stürmerin mit ihrem 2. Treffer auf 2:0. Beide Vorlagen kamen von Ereleta Memeti. In der 2. Halbzeit verwaltete die Eintracht ihre Führung souverän. Das 2:0 war deshalb gleichzeitig der Endstand.
1: Keine Pokalüberraschung in Wiesbaden. Fußball-Drittligist SV Wien Wiesbaden ist in der 1. Runde gegen den Bundesligisten Bayer Leverkusen ausgeschieden. Am Ende stand es 0:4. Außerdem setzte sich Bundesligist Augsburg mit 2:0 bei Zweitligist Cottbus durch. Das waren die Nachrichten.
4: Danke, Frank.
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4: Ja, viel blauer Himmel, viel Sonnenschein sehen wir auch auf den Live-Wetterkameras auf hr4.de. Villingen gerade, Rüdesheim, Wiesbaden, Frankfurt, blauer Himmel. Auf der Wasserkuppe gibt es jetzt auch so ein paar Wolkenlücken. Bad Soden-Allendorf, Bad Karlshafen, überall blauer Himmel. Aber es sind auch dicke Wolken unterwegs. Und die haben immer noch mal so ein Schäuerchen dabei. Aber je weiter wir in den Abend kommen, desto mehr Sonne und desto mehr blauen Himmel gibt es auch. Temperaturen heute und morgen so bis 23 Grad, 18 bis 23 Grad. Morgen geht's mit Nebel los. Wenn er weg ist, wird der Sonntag oft sonnig zwischen den Wolken. Montag dann sonnig und trocken. Dienstag geht's mit Sonnenschein los, später aber auch immer wolkiger und auch immer wieder mit etwas Regen dabei. Und es wird wärmer ab der neuen Woche, 20 bis 26 Grad, zum Teil auch bis 28 Grad.
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4: Vorsicht auf der A7 Fulda-Kassel zwischen Homberg-Efze und Malsfeld. Eine ungesicherte Unfallstelle auf dem mittleren Fahrstreifen. Außerdem sind da Personen auf der Fahrbahn. A3 Würzburg Richtung Frankfurt zwischen Bessenbach-Walterschaff und Hößbach 3 Kilometer Stau. A5 Frankfurt-Kassel zwischen Frankfurt-Niederrad und Westkreuz. 3 Kilometer Stau wegen Bergungsarbeiten auf dem rechten Fahrstreifen. A7 Fulda-Würzburg zwischen Fulda-Dreieck und Bad Brückenau-Wildflecken. 7 Kilometer Stau ab der Raststätte Utrichshausen. A45 Aschaffenburg Richtung Gießen. Zwischen Wölfersheim und Münzenberg 3 Kilometer Stau wegen Bergungsarbeiten. Und A49 Gießen-Kassel zwischen Neuental und Borken noch immer 2 Kilometer Stau da.
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4: Hallo, schön, dass Sie da sind. Hallo zusammen, schönen guten Tag. Himbeereis zum Frühstück haben wir. Bei Hoffmann und Hoffmann muss ich immer an den Grand Prix Eurovision de la Chanson denken. Eurovision Song Contest nennt er sich ja scherzhaft heute. Mit dem Titel haben sie 1983 den 5. Platz ersungen. Übrigens noch erfolgreicher als der Titel Rücksicht. Ich finde sie super. Hoffmann und Hoffmann.
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0: Das ist 4 bis 5, der Samstagnachmittag. Und noch eine Suche nach einem Titel. Diesmal kommt die Suche oder kommt der Titel in einer Fernsehserie vor. Und zwar in Kudamm 56. Das ist ja im Grunde eine Frauensaga um die Tanzschule Galant am Kurfürstendamm, betrieben von Katharina Schöllack, die nicht nur die Geschäfte, sondern eben auch ihre 3 Töchter fest im Griff hat. Angefangen hat alles mit Kudamm 56, das war die erste Staffel, dann Kudamm 59, die zweite, Kudamm 63, die dritte und in diesem Jahr Kudamm 77. Da gibt es eine Szene, in der die älteste Tochter Helga mit ihrem Freund, ihrem neuen Freund, dem Zahnarzt, zu ihm nach Hause kommt und im Hintergrund läuft Musik. Genau diese Musik hat es Verena und Rainer so angetan, dass sie verzweifelt nach diesem Lied und dem Künstler gesucht haben. Gefunden haben sie es nicht und deshalb einfach eine Mail an uns geschickt haben, an hr4bis5. Und sie schreiben, am Samstagnachmittag gibt's ja immer super Musik und auch Künstler, die da zu Gast sind. Lieber Jens, kannst du nicht irgendwie rausbekommen, was das für ein Titel ist? Klar kann ich. Staffel 4 ist es, Kudamm 77. Das gesuchte Lied ist in Folge 4 zu hören und da auch nur der Refrain, das haben sie ganz geschickt gemacht, denn das ganze Lied ist ein ganz ruhiges Lied, der Titel 1976 veröffentlicht, passt also super in die Serie von 1977 und ist von Roger Whittaker. Das hier im Hintergrund ist es schon. Indian Girl heißt der Titel und in HR4 bekommen sie ihn natürlich sehr gerne zu hören. Ich habe ihn mitgebracht. Indian Girl, hier bitte.
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0: Roger Whittaker in HR4. Ich habe natürlich eben Blödsinn erzählt. Der Titel heißt natürlich nicht Indian Girl, sondern so wie er singt, Indian Lady. Virena und Rainer haben sich aber gefreut, dass wir den Titel gefunden haben. Liebe Grüße, ihr beiden.
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1: Es ist gleich in 2 Sekunden, 1 Minute nach 3:30.
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1: 5 Meldungen haben wir. A3 Würzburg Richtung Frankfurt zwischen Bessenbach-Walderschaff und Hößbach 3 Kilometer Stau. A7 Würzburg-Fulda zwischen Bad Brückenau-Wildflecken und Bad Brückenau-Volkers 4 Kilometer. A7 Fulda-Würzburg zwischen Fulda-Dreieck und Bad Brückenau-Wildflecken 5 Kilometer ab der Raststätte Utrichshausen. A45 Aschaffenburg Richtung Gießen zwischen Wölfersheim und Münzenberg 3 Kilometer Stau wegen Bergungsarbeiten. Und A67 Darmstadt Richtung Mönchhof-Dreieck zwischen Rastplatz Büttelborn und Groß-Gerau 2 Kilometer Stau nach einem Unfall. Bitte bilden Sie da unbedingt eine Gasse für die Einsatzfahrzeuge.
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1: Ja, das stimmt. Das ist wahr. Hallo zusammen. Schön, dass Sie da sind. Schönen guten Tag. Carly Simon, You're So Vain. Der Song beschreibt ja einen Mann, der so eitel, so eingebildet, also You're So Vain ist, dass er wahrscheinlich denkt, das Lied sei komplett über ihn geschrieben. Jahrzehntelang hat man spekuliert, welcher arrogante Mann ist da wohl in diesem Titel gemeint? Und dann wurden so Namen gehandelt wie Mick Jagger, der ist ja im Hintergrund zu hören, der singt da, Cat Stevens oder Kris Kristofferson. Und es wurde irgendwann vor gar nicht allzu langer Zeit aufgeklärt, aufgrund einer Biografie, es ist Warren Beatty gemeint, der Schauspieler und Regisseur. Da sind wir doch einfach alle gut drauf, oder? You're So Vain, das ist Carly Simon.
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Aktuelle Meldung haben wir aus dem HR4-Verkehrszentrum. Vorsicht auf der A7 Kassel-Fulda. Zwischen Hattenbacher Dreieck und Niederaula sind Personen an oder auf der Fahrbahn. Vorsicht da.

0: Everlasting Love, Love Affair in HR4 bis 5. Das ist der Samstagnachmittag mit Neuem von unseren Lieblingspromis. HR4 bis 5 prominent ist es mit Peter Küster. Hallo Peter.
1: Hallo Jens.
0: Und wie?
1: Ach muss.
0: Und sonst?
1: André Rieu.
0: Was mit ihm denn?
1: Ja, der geigt.
0: Das wissen wir alle. Und warum und wieso?
1: Ja, er geigt ja vor allen Dingen auch in seiner Heimatstadt Maastricht immer zu Weihnachten. Da gibt er seine Weihnachtskonzerte.
0: Ach ja, ist richtig.
1: Und jetzt sucht er noch ein Kind, das mit ihm auf die Bühne geht und das Lied Mary's Boy Child singt.
0: Das heißt, ich komme nicht mehr in Frage.
1: Nein, das Kind sollte zwischen 4 und 8 Jahren alt sein und kann sich noch bis zum 13. September dafür bewerben, mit André Rieu auf der Bühne zu stehen.
0: Okay, da bin ich knapp rausgewachsen.
1: Helene Fischer hat jetzt erzählt, was ihre Schwäche ist.
0: Was denn wohl?
1: Sie hat einfach keinen Plan. Also sie steht morgens auf und dann lebt sie so in den Tag. Aber sie sagt, es ist schon ein bisschen besser geworden, seitdem sie Kinder hatte. Da macht sie sich sogar morgens eine To-Do-Liste.
0: Ist ein bisschen wie bei uns beiden.
1: Nicht ganz. Sie sagt nämlich, sie ist ja totale Controlletti. Sie muss immer alles im Griff haben.
0: Ah, also ist sie fehlerfrei. Das ergibt aber auch Sinn, wenn du so eine Show auf der Bühne... Naja, irgendwas ist ja immer.
1: Vincent Groß lebt.
0: Was ist?
1: Ja, das hat er bei Instagram jetzt kundgetan.
0: Ja, aber ich habe doch vorhin schon erzählt, dass er morgen den 30. Geburtstag hat. Natürlich lebt
1: er. Ja, aber er ist für tot erklärt worden und da hat er sich ziemlich drüber geärgert und hat deshalb diesen Instagram-Post abgesetzt.
0: Schon wieder? Das ist doch schon mal passiert.
1: Ja, das ist, glaube ich, das dritte Mal schon und er meint, das ist so eine Betrugsmasche. Die Leute sehen die Schlagzeile, klicken das an und landen auf einer Werbung.
0: Also Vorsicht vor solchen Nachrichten. Es ist alles gut.
1: Ist ein bisschen wie bei uns beiden.
0: Danke, Peter.
1: Gerne.
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2: 16 Uhr. Merz besucht Waldbrandgebiet in Nordrhein-Westfalen. Bahnbetriebsratschef stellt komplette Sperrungen in Frage. SVW in Wiesbaden verliert Pokalspiel gegen Leverkusen. Das Wetter: örtlich Schauer und Gewitter bis 23 Grad. Mein Name ist Frank Hornath. Nach dem riesigen Waldbrand in der Eifel besucht Bundeskanzler Merz jetzt die betroffene Gemeinde Hürtgenwald, 2 Tage nachdem das Feuer gelöscht wurde. Merz will sich über die Lage informieren, mit den Einsatzkräften sprechen und ihnen danken. Bisher hatte er das nur über das Internet getan. Auch kein anderes Mitglied der Bundesregierung war bisher vor Ort. Das Feuer war nach Angaben der Landesregierung das bisher größte in der Geschichte Nordrhein-Westfalens. Während des Besuchs des deutschen Außenministers Wadefuhl in Kiew hat Russland einen Vorort der ukrainischen Hauptstadt angegriffen. Das ukrainische Militär spricht von mindestens 3 ballistischen Raketen. Auch in Kiew gab es deshalb Luftalarm. Aus Kiew ARD-Korrespondent Florian Kellermann.
3: Das derzeit größte Problem der Ukraine ist die Flugabwehr. Sie verfügt nicht mehr über genügend Abfangraketen für das US-System Patriot und ist damit praktisch schutzlos gegenüber russischen ballistischen Raketen. Wadefuhl sicherte der Ukraine weitere Unterstützung zu, damit sie sich im Krieg gegen Russland verteidigen könne. Von der Unterstützung der Ukraine profitiere Deutschland, etwa dadurch, dass Unternehmen bei der Drohnenproduktion zusammenarbeiten.
2: Bahnstrecken sollten künftig bei Sanierungen wieder befahrbar bleiben. Das fordert der Betriebsratschef der Bahntochter DB Regio Damde. Im Tagesspiegel kritisierte er die seit einigen Jahren praktizierten Korridorsanierungen, wie die der Riedbahn von Frankfurt nach Mannheim. Ganze Abschnitte würden monatelang gesperrt und alle Bauteile ausgetauscht, auch die intakten. Das koste betroffene Firmen und Kommunen zu viel. Bahnchefin Palla hat bereits angekündigt, das Konzept zu überprüfen. Möglicherweise Tote bei Bootsunglück im Mittelmeer. Medien berichten, dass vergangene Nacht vor der Küste Tunesiens ein Boot mit 15 Migranten an Bord gekentert ist. ARD-Korrespondentin Sarah Mersch.
4: Ein Überlebender sei von einem Frachtschiff gerettet worden. 14 weitere werden vermisst. Armee und Nationalgarde würden nach weiteren Überlebenden suchen. Alle Migranten stammen aus Südtunesien und hätten versucht, die italienische Insel Lampedusa zu erreichen. Das zentrale Mittelmeer ist laut der Internationalen Organisation für Migration, IOM, die tödlichste Migrationsroute der Welt. Die Zahl der Todesfälle habe sich in den ersten 4 Monaten des Jahres 2026 im Vergleich zum Vorjahreszeitraum mehr als verdoppelt.
2: Keine Pokalüberraschung durch Drittliga-Schlusslicht SVW in Wiesbaden. Das Erstrundenheimspiel gegen Bayer Leverkusen endete 0:4 nach Anlaufschwierigkeiten der Gäste aus der Fußball-Bundesliga. HR-Sportreporter Philipp Hofmeister.
5: Am Ende war es eine eindeutige Angelegenheit für die Werkself, die erst kurz vor dem Seitenwechsel in Führung gehen konnte. Ein Abstauber von Torjäger Patrick Schick. Nach dem Seitenwechsel aber, da spielte Leverkusen deutlich druckvoller, deutlich effizienter Fußball und erzielte 3 schöne Tore durch Lukas Vázquez sowie die eingewechselten Nathan Teller und Christian Kofanek. Der SVW in Wiesbaden war in jeder Hinsicht heute unterlegen.
2: Außerdem setzte sich Bundesligist Augsburg mit 2:0 bei Zweitligist Cottbus durch. In der Bundesliga der Frauen hat Eintracht Frankfurt das erste Spiel der Saison gewonnen. 2:0 gegen den 1. FC Köln. Das waren die Nachrichten.
6: Danke, Frank.
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6: Ja, immer mehr blauer Himmel, immer mehr Sonne heute Abend, immer weniger Wolken und auch die Schauer verschwinden heute. Temperaturen heute und morgen so 18 bis 23 Grad. Die Nacht dann klar, morgen, wenn der Nebel weg ist, wird es dann oft sonnig zwischen den Wolken. Montag sonnig und trocken, Dienstag geht es mit Sonnenschein los. Später aber immer wolkiger mit etwas Regen dabei. Und mit der neuen Woche wird es auch wärmer, 20 bis 26, zum Teil auch bis 28 Grad.
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6: 7 Meldungen haben wir. Vorsicht auf der A49 Gießen-Kassel zwischen Neustadt und Schwalmstadt. Eine ungesicherte Unfallstelle. Vorsicht auch auf der A661 Oberursel-Igelsbach. Zwischen Frankfurt-Niedereschbach und Frankfurt-Heddernheim sind Personen auf dem rechten Fahrstreifen im Baustellenbereich. Vorsicht da. A3 Würzburg-Frankfurt zwischen Bessenbach-Walterschaff und Hülsbach 3 Kilometer Stau. A7 Würzburg-Fulda zwischen Bad Brückenau-Wildflecken und Bad Brückenau-Volkers 4 Kilometer Stau. A7 Fulda-Würzburg zwischen Fulda-Dreieck und Bad Brückenau-Wildflecken 5 Kilometer Stau ab der Raststätte Utrichshausen. A45 Aschaffenburg Richtung Gießen zwischen Wölfersheim und Münzenberg. Fahrbahnsperrung wegen Bergungsarbeiten. Dadurch haben wir jetzt aktuell 3 Kilometer Stau da und eine Umleitungsempfehlung ab Wölfersheim über die U95 ausweichen. A67 Darmstadt Richtung Mönchhof-Dreieck zwischen Rastplatz Büttelborn und Groß-Gerau. 2 Kilometer Stau nach einem Unfall und noch immer die Bitte, unbedingt eine Gasse für die Einsatzfahrzeuge freizuhalten.
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6: Ja, das ist soweit richtig. Hallo zusammen. Schön, dass Sie da sind. Willkommen in der kuscheligen Lieblingssendung. Und ich muss mal wieder Danke sagen. Ich habe in den letzten Wochen wieder so viel Post von Ihnen bekommen. Ich finde es toll. Ich finde immer toll, Post aufzumachen. Ganz viele Briefe, ganz viele Postkarten, ganz viele Glückwünsche für HR4 zum 40. Geburtstag. Und auch ganz viele Grüße. Das ist ein Wunsch an Wünsch dir was. Das gebe ich weiter. Du bist unser Samstag. Tolle Karte hier mit Blumen drauf. Lots of Love, liebe Grüße, Isabella und Henrietta und ganz viele Postkarten, die so Dinge dann auftun, wenn man sie aufmacht, dann passiert da drin was. Zum Geburtstag von HR4, liebes HR4-Team, ganz liebe Grüße und immer im Herzen. Danke, danke, danke, danke, danke, es kommt alles an und ich habe auch einen DIN A5 Umschlag gekriegt mit ganz viel Post für die anderen Moderatorinnen und Moderatoren. Ich verteile das alles, es kommt alles an, ich finde Post toll und Glückwunschkarten sowieso. Vielen Dank dafür.
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0: 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Udo Jürgens ist das in halb vier bis fünf. Das ist der Samstagnachmittag mit Alessa. Jetzt, seit gestern ist das Album endlich veröffentlicht. Wir haben uns ja hier schon getroffen. Sie war zu Besuch in der Sendung. Es war ein schöner Nachmittag mit ihr. Und sie kommt ja aus Graz. Also du bist Österreicherin, du bist Hamburgerin, du bist Italienerin und Ungarin. Wie geht das zusammen?
1: Genau, also mein Großvater mütterlicherseits kommt aus Hamburg, samt dem Familiennamen. Die Großmutter väterlicherseits hat italienische Wurzeln und die Großmutter mütterlicherseits hat ungarische Wurzeln und das ist quasi ja so ein bisschen international.
0: Wo bist du zu Hause?
1: Ich glaube überall fast. Ich muss sagen, ich bin jetzt so ein typischer Künstler, der gerne fast schon im Auto wohnt. Ja, ich liebe das. Ja, ich fahre so gern. Ich fahre ja auch immer die 1200 Kilometer von der Südsteiermark rauf nach Hamburg zu unserer Show.
0: Ja. Ja, verstehe. 20.000 Meilen habe ich hingebracht und in dem Titel geht es, sagen wir mal, um Freunde, die sich nach Jahren wieder treffen.
1: Also ein bisschen so die Thematik von 1000 Mal berührt, hast mal ist nichts passiert, nur ein bisschen anders die Geschichte bei mir, nämlich aus dem realen Leben. Ich war mit dem Andi, so hieß er, jahrelang in der Teenagerzeit befreundet. Aber dann, 10 Jahre später, waren da Schmetterlinge. Und damit hätten wir nie gerechnet.
0: Ah, wie schön. 20.000 Meilen, das Album ist seit gestern draußen. Das ist Alessa.

0: 2 Minuten nach 4:30.
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0: Vorsicht auf der A44 Kassel-Dortmund zwischen Bad Wilhelmshöhe und Sierenberg. Greifenteile auf der Fahrbahn. Die weiteren Meldungen? A3 Würzburg-Frankfurt zwischen Weibersboden und Hösbach 6 Kilometer Stau. A7 Fulda-Würzburg zwischen Fulda-Dreieck und Bad Brückener-Wildflecken 3 Kilometer Stau ab der Raststätte Utrichshausen. A45 Aschaffenburg Richtung Gießen zwischen Wölfersheim und Münzenberg noch immer Fahrbahnsperrung wegen Bergungsarbeiten. Aktuell haben wir da 3 Kilometer Stau. Die Umleitungsempfehlung ab Wölfersheim über die U95 ausweichen. Und A67 Darmstadt-Mönchhof-Dreieck zwischen Rastplatz Büttelborn und Groß-Gerau 2 Kilometer Stau nach einem Unfall.
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0: Ja, hallo zusammen. Schön, dass Sie da sind. Wir haben Musik aus dem Film von Dean Martin. Im Film singt der That's Amore. Und das, was man hört, das ist genau das, was gezeigt wird. Also es ist eine Szene im italienischen Restaurant, umgeben von Familie und Freunden, was so das italienisch-amerikanische Lebensgefühl perfekt einfängt. Und genauso hört sich der Titel von Dean Martin an. That's Amore.
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Eine aktuelle Meldung aus dem HR4-Verkehrszentrum haben wir. Vorsicht auf der B254 Kassel Richtung Alsfeld zwischen Hebel und Homberg-Efze. Eine ungesicherte Unfallstelle. Vorsicht da.

0: Ich sag mal so, nebenan wird geschunkelt. Das war der Samstagnachmittag, HR 4 bis 5 mit Jens Schulenburg. Und apropos Schunkeln, wenn geschunkelt wird, ist ARD Schlagerparty.
1: Das stimmt. Ich freue mich drauf.
0: Du schunkelst bei allem mit übrigens, ne? Du singst auch bei allem mit.
1: Ich habe ja auch Spaß an unserer Musik. Klar.
0: Ja, wir alle.
1: Man kann übrigens auch draußen Spaß haben, wenn du gleich rausgehst.
0: Was?
1: Ja, dieser kühle Wind, der täuscht so ein bisschen. Man kann sich raussetzen. Ich habe vorhin draußen gesessen, längere Zeit. Und ich habe nach 5 Minuten die Jacke wieder ausgezogen. Anfangs dachte ich, nee, ist zu frisch für draußen. War hin und her gerissen. Wo auch immer Sie uns jetzt hören. Ich freue mich auf jeden Fall auf Ihre Musikwünsche und Grüße für die ARD Schlagerparty. Gerne als WhatsApp-Sprachnachricht über die 069 155 4x4 oder schlagerparty@ard.de.
0: Ist nichts mehr hinzuzufügen.

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3: 17 Uhr. Merz dankt Helfern nach Großbrand im Hürtgenwald. Macron verspricht Ukraine neue Abfangraketen. Rufe nach Konsequenzen aus Randale bei DFB-Pokalspiel. Das Wetter in der Nacht, kein Regen mehr, Tiefstwerte zwischen 11 und 6 Grad. Mein Name ist Frank Hornert. Bundeskanzler Merz hat das Waldbrandgebiet in der Eifel in Nordrhein-Westfalen besucht. Er dankte dort den Einsatzkräften. Merz' Ansprache wurde von einem Pfeifkonzert begleitet. ARD-Reporter Thomas Wenkert.
4: Er lasse sich von denen, die rumschreien, nicht beeindrucken, sagte Merz, sondern er sei gekommen, um denen zu danken, die beim Löschen dieses Brandes geholfen haben. Ohne die Freiwillige Feuerwehr, das THW und auch die vielen Freiwilligen wäre dieses Feuer im Hürtgenwald nicht so glimpflich zu Ende gegangen, sagte Merz vor zahlreichen Vertretern von Hilfsorganisationen. Man werde alles tun, um den Klimawandel zurückzudrängen, aber dieser Waldbrand ist die Folge des Klimawandels, so der Bundeskanzler.
3: Kurz vor den Wahlen in Sachsen-Anhalt, Berlin und Mecklenburg-Vorpommern hat der Antisemitismusbeauftragte der Bundesregierung Klein vor einer Regierungsbeteiligung der AfD gewarnt. Klein sagte dem Kölner Stadtanzeiger, falls die AfD an die Macht käme, würden Jüdinnen und Juden ihr Leben in Deutschland grundsätzlich überdenken. Aus der Nachrichtenredaktion Sören Harms.
5: Falls die AfD politische Verantwortung erhielte, sei das alarmierend. Auch Reinhard Schramm, Vorsitzender der jüdischen Gemeinde in Thüringen, warnte vor der AfD. Ihr Aufstieg gleiche dem der NSDAP vor 100 Jahren durchaus. Zuvor hatte bereits die Präsidentin der israelitischen Kultusgemeinde München, Knobloch, erklärt, sie sehe in vielen Bereichen keinen Unterschied mehr zu den Nationalsozialisten vor 1933.
3: Macron will Ukraine weitere Abfangraketen liefern. Damit reagiert Frankreichs Präsident auf die schweren russischen Luftangriffe der letzten Tage. Nach ukrainischen Angaben wurden allein bei einem Drohnenangriff auf ein Einkaufszentrum mindestens 16 Menschen getötet und mehr als 100 verletzt. Deutschlands Außenminister Wadefuhl ist zurzeit in Kiew. Er verurteilte die russischen Angriffe und versprach der Ukraine Unterstützung. Nach der Randale beim DFB-Pokal-Derby zwischen Mannheim und Kaiserslautern werden harte Konsequenzen gefordert. Hessens Innenminister Prosek sagt, es könne nicht sein, dass bei Ausschreitungen immer wieder Polizisten verletzt würden. Die Gewerkschaft der Polizei fordert, auch die Vereine zu bestrafen. Man müsse beide Mannschaften aus dem DFB-Pokal rauswerfen. Bei dem Spiel hatten Randalierer Pyrotechnik auf Fans geschossen und den Platz gestürmt. 35 Beamte und 85 Fans mussten medizinisch versorgt werden. Keine Pokalüberraschung durch Drittliga-Schlusslicht SVW in Wiesbaden. Das Erstrunden-Heimspiel gegen den Bundesligisten Bayer Leverkusen endete mit einem deutlichen 0:4. HR-Sportreporter Philipp Hofmeister.
6: Bis kurz vor der Pause war eine Überraschung zumindest ansatzweise greifbar, weil Wiesbaden kaum Torchancen des großen Favoriten zuließ. Dann aber staubte Leverkusens Torjäger Patrick Schick ab und die Dinge nahmen ihren Lauf. Wiesbaden fand offensiv keinerlei Mittel. Leverkusen traf durch Vázquez, Teller und Kofan noch 3 weitere Male.
3: Außerdem setzte sich Bundesligist Augsburg mit 2:0 bei Zweitligist Cottbus durch. In der Bundesliga der Frauen hat Eintracht Frankfurt das erste Spiel der Saison gewonnen, 2:0 gegen den ersten FC Köln. Das waren die Nachrichten.
7: Das Wetter für Deutschland. In der Nacht zum Sonntag lassen die meisten Schauer rasch nach und besonders an Flüssen und Seen bilden sich stellenweise auch Nebelfelder. Etwas wolkiger bleibt es dann hingegen im Norden. Und dort ziehen von Nord- und Ostsee auch ein paar Schauer rein. Die Tiefstwerte liegen bei 15 Grad auf Sylt, 10 Grad in der Kölner Bucht und bis 6 Grad in einzelnen Tälern auf den Mittelgebirgen. der Mittelgebirge so rum. Morgen am Sonntag scheint nach örtlichem Frühnebel oft die Sonne. Einzig im Norden sind mehr Wolken und bereits ein paar Schauer unterwegs. Und im Lauf des Sonntags dann ein Wechsel aus längeren sonnigen Abschnitten und Wolken. Dazu ist es überwiegend trocken. Im Norden kann es wolkiger sein und besonders an der Ostsee nachmittags auch kurze Gewitter geben. In den Abendstunden lassen die Schauer danach und die Sonne kommt noch mal öfter zum Vorschein. Die Höchstwerte morgen bei 17 Grad auf den nordfriesischen Inseln, 20 Grad bei Hannover und bis 25 Grad im Breisgau. Die Aussichten: Montag trocken bei recht viel Sonne und 19 bis 29 Grad. Am Dienstag wolkiger und gebietsweise kräftiger Regen. Schauer und Gewitter sind möglich bei bis zu 28 Grad. Das Neueste aus unserem Verkehrszentrum, die A3 Würzburg Richtung Frankfurt zwischen Weibersbrunn und Hößbach, 6 Kilometer Stau. A7 Flensburg Richtung Hamburg zwischen dem Dreieck Hamburg Nordwest und dem Elbtunnel Hamburg, 6 Kilometer stoppender Verkehr. A7 Fulda Richtung Würzburg zwischen dem Fuldaer Dreieck und Bad Brückenau-Wildflecken, 3 Kilometer Stau ab der Raststätte Udrichshausen. A9 Halle Leipzig Richtung Nürnberg zwischen Bindlacher Berg und Bayreuth Süd, ein Unfall auf dem mittleren Fahrstreifen. A38 Göttingen-Halle zwischen Bad Lauchstädt und Leuna, Fahrbahnsperrung wegen einer Baustelle. A45 Aschaffenburg Richtung Gießen zwischen Wölfersheim und Münzenberg, 3 Kilometer Stau, der Grund sind hier Bergungsarbeiten, der Verkehr wird über den Standstreifen geleitet. Die Umleitung erfolgt auch ab Wölfersheim über die U95. Und B254 Kassel-Alsfeld zwischen Warburg-Hebel und, Warbahn-Hebel müsste das sein. Und Homberg-Efze, Fahrbahnsperrung wegen Bergungsarbeiten. Gute Fahrt.
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7: Schönen Samstag wünsche ich. Schön, dass Sie mit dabei sind. Schlager, Welt, Deutschland zusammen. Tausendmal ist nichts passiert und tausendmal betrogen. Mit zwei Krachern geht es in diese Schlagerparty rein. Klaus Lage und Andrea Berg mit ihrem Rekordmix 2026. Viel Spaß!

0: Der Samstag mit der ARD Schlagerparty. Und hier ist er schon, der erste Musikwunsch für heute Abend.
1: Hallöchen, hier ruft Ilona aus Schwerin an und wünscht sich, wir sind alle über 40, für ihren lieben Mann und wünsche weiterhin ein gutes Wochenende und für Sie alles Gute weiterhin.
0: Danke, Ilona. Und diesen Titel, den hat sich auch der Gunther Michel aus Amöneburg gewünscht, denn der hat geschrieben an schlagerparty@ard.de. Auch er wünscht sich Brunner und Brunner. Wir sind alle über 40. Und wenn Sie auch einen Musikwunsch haben für diesen Samstag, dann nix wie her damit. Entweder als WhatsApp-Sprachnachricht, so wie es die Ilona gemacht hat, über die 069 155 4x4 oder eben per Mail schlagerparty@ard.de. Und jetzt alle über 40, die Hände hoch.

Olle, hier ist die ARD Schlagerparty und Tim Peters, der selbsternannte Schlager-Raver aus NRW, freut sich immer noch riesig. Vanessa Mai hat sich nämlich für einen Hit aus seiner Feder entschieden. Ganz frisch erschienen und ich muss sagen, mir gefällt's richtig gut. Schlagerparty-Premiere für Ich fall in love. Hier ist die neue von Vanessa Mai.

0: Klingt einfach immer wie Sommer. Auch bei Temperaturen unter 25 Grad. Die Bellamy Brothers in der ARD-Schlagerparty. Und jetzt um 17:30 das Neueste aus unserem Verkehrszentrum. Vorsicht auf der A5 Frankfurt Richtung Darmstadt zwischen Langenmörfelden und Weiterstadt. Hier steht ein defektes Fahrzeug auf dem linken Fahrstreifen im Baustellenbereich. Vorsicht auf der A661 Egesbach Richtung Oberursel zwischen Langen und Dreieich eine ungesicherte Unfallstelle. A7 Flensburg Richtung Hamburg zwischen dem Dreieck Hamburg Nordwest und dem Elbtunnel 6 Kilometer stockender Verkehr. A7 Fulda Richtung Würzburg zwischen Fulda Dreieck und Bad Brückenau-Wildflecken 3 Kilometer Stau ab der Raststätte Udrichshausen. A9 Halle Leipzig Richtung Nürnberg zwischen Bindlacher Berg und Bayreuth Süd ein Unfall auf dem mittleren Fahrstreifen. A38 Göttingen Richtung Halle zwischen Bad Lauchstädt und Leuna Fahrbahnsperrung wegen einer Baustelle. A45 Aschaffenburg Richtung Gießen zwischen Wölfersheim und Münzenberg. 2 Kilometer Stau, der Grund hier Bergungsarbeiten. Der Verkehr wird über den Standstreifen geleitet. A67 Darmstadt Richtung Mönchhof-Dreieck zwischen Groß-Gerau und dem Rüsselsheimer-Dreieck. Bergungsarbeiten auf dem rechten Fahrstreifen. Ich wünsche allen unterwegs eine gute Fahrt.
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0: Schönen Samstag wünsche ich. Der nächste Musikwunsch, der kam quasi per Luftpost aus Saltville, Virginia. Nein, Quatsch, der kam natürlich per Mail an schlagerparty@ard.de. Adam Christopher ist ein großer Fan der ARD Schlagerparty und wünscht sich Hula Palu. Vorher der Mann, der gerade mit Andreas Gabayé im Duett sehr erfolgreich in den Charts ist. Wir hören beide erstmal solo heute. Pietro Basile und Amore Mio. Vino e Musica.
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0: Er macht die Tennisarena in Kitzbühel zu seinem Wohnzimmer heute. Andreas Gabayé und Hulapalu. Hier ist die ARD Schlagerparty. Und wenn Sie die Musikredakteurin heute Abend spielen wollen, dann freue ich mich über Ihren Musikwunsch und Ihren Vorschlag und vielleicht noch einen Gruß dazu. Ganz kostenfrei anrufen auf der 0800 4x die 7 224. 0800 4x die 7 224.
1: Dickerer aus dem schönen Frankenland. Wünscht sich von den Schlagerpiloten, schuld war nur der Limoncello.

0: Hallo, das ist Martina Nagler. Ich wünsche mir von Daniela Alfanito, dann ziehe ich meine Blue Jeans an.
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Perfekt für den Samstagabend, oder? Daniela Alfinito in der ARD Schlagerparty. Mary Liebert aus Stuttgart hat gemailt an schlagerparty@ard.de und sie wünscht sich ein Wiederhören mit André Steyer. Sommerwind und Sternennacht.

Ross Anthony, der morgen Weihnachten im Sommer feiert. Ja, bei Andrea Kiewel im ZDF-Fernsehgarten. Ich bin ja mehr so der Typ, alles zu seiner Zeit. Major Tom passt das ganze Jahr und definitiv besonders zu einer guten Party am Samstag. Hier ist Peter Schilling.

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3: 18 Uhr. Merz dankt Helfern nach Großbrand im Hürtgenwald. Rufe nach Konsequenzen aus Randale bei DFB-Pokalspiel. Macron verspricht Ukraine neue Abfangraketen. Das Wetter in der Nacht trocken bei 11 bis 6 Grad. Mein Name ist Heiko Schneider. Bundeskanzler Merz hat das Waldbrandgebiet in der Eifel in Nordrhein-Westfalen besucht. Er dankte dort den Einsatzkräften. Merz' Ansprache wurde von einem Pfeifkonzert begleitet. ARD-Reporter Thomas Wenkert.
4: Er lasse sich von denen, die rumschreien, nicht beeindrucken, sagte Merz, sondern er sei gekommen, um denen zu danken, die beim Löschen dieses Brandes geholfen haben. Ohne die Freiwillige Feuerwehr, das THW und auch die vielen Freiwilligen wäre dieses Feuer im Hürtgenwald nicht so glimpflich zu Ende gegangen, sagte Merz vor zahlreichen Vertretern von Hilfsorganisationen. Man werde alles tun, um den Klimawandel zurückzudrängen, aber dieser Waldbrand ist die Folge des Klimawandels, so der Bundeskanzler.
3: Nach der Randale beim DFB-Pokal-Derby zwischen Mannheim und Kaiserslautern werden harte Konsequenzen gefordert. Hessens Innenminister Poseck sagt, es könne nicht sein, dass bei Ausschreitungen immer wieder Polizisten verletzt würden. Die Gewerkschaft der Polizei fordert, auch die Vereine zu bestrafen. Man müsse beide Mannschaften aus dem DFB-Pokal rauswerfen. Bei dem Spiel hatten Randalierer Pyrotechnik auf Fans geschossen und den Platz gestürmt. 35 Beamte und 85 Fans mussten medizinisch versorgt werden. Macron will Ukraine weitere Abfangraketen liefern. Damit reagiert Frankreichs Präsident auf die schweren russischen Luftangriffe der letzten Tage. Nach ukrainischen Angaben wurden allein bei einem Drohnenangriff auf ein Einkaufszentrum mindestens 16 Menschen getötet und mehr als 100 verletzt. Deutschlands Außenminister Wadephul ist zurzeit in Kiew. Er verurteilte die russischen Angriffe und versprach der Ukraine Unterstützung. Der Antisemitismusbeauftragte der Bundesregierung Klein warnt vor einem Erfolg der AfD bei den anstehenden Wahlen in Sachsen-Anhalt, Berlin und Mecklenburg-Vorpommern. Klein sagte dem Kölner Stadtanzeiger, falls die AfD an die Macht käme, würden Jüdinnen und Juden ihr Leben in Deutschland grundsätzlich überdenken. Viele jüdische Familien hätten bereits über Auswanderung nachgedacht, es bisher aber nicht wahrgemacht. Auch mehrere jüdische Gemeinden warnten vor einem Wahlsieg der AfD. Nach der folgenschweren Autofahrt durch die Fußgängerzone von Hofgeismar in Nordhessen läuft die Aufarbeitung. Die Polizei hat uns gesagt, dass der Fahrer des Wagens noch in einer Klinik liegt. Sein Gesundheitszustand galt zuletzt als kritisch. Laut Polizei hatte der Mann gestern am Steuer einen medizinischen Notfall. Bei der unkontrollierten Fahrt durch die Fußgängerzone wurden 8 Menschen verletzt. DFB-Pokal aus in der ersten Runde für den SV Wien Wiesbaden. Der Tabellenletzte aus der dritten Liga verlor gegen den Bundesligisten Bayer Leverkusen deutlich mit 0:4. HR-Sportreporter Philipp Hofmeister.
5: Bis kurz vor der Pause war eine Überraschung zumindest ansatzweise greifbar, weil Wiesbaden kaum Torchancen des großen Favoriten zuließ. Dann aber staubte Leverkusens Torjäger Patrick Schick ab und die Dinge nahmen ihren Lauf. Wiesbaden fand offensiv keinerlei Mittel. Leverkusen traf durch Vázquez, Teller und Kofane noch 3 weitere Male.
3: Eine Runde weitergekommen sind neben Leverkusen auch die Bundesligisten, Augsburg, Bremen, Hoffenheim und Elversberg, außerdem Hannover aus der zweiten Liga. 2 Spiele sind in die Verlängerung gegangen, Viktoria Köln gegen Nürnberg und Saarbrücken gegen Hertha BSC, beide beim Stand von 1:1. Das waren die Nachrichten.
6: Das Wetter für Deutschland. In der Nacht zum Sonntag lassen die meisten Schauer rasch nach und besonders an Flüssen und Seen bilden sich stellenweise Nebelfelder. Etwas wolkiger bleibt es hingegen im Norden und dort ziehen von Nord- und Ostsee auch ein paar Schauer rein. Die Tiefstwerte in der Nacht bei 15 Grad auf Sylt, 10 Grad in der Kölner Bucht und bis zu 6 Grad in einzelnen Tälern der Mittelgebirge. Morgen am Sonntag, da scheint nach örtlichem Frühnebel oft die Sonne. Einzig im Norden sind mehr Wolken und bereits ein paar Schauer unterwegs. Im Lauf des Tages dann aber ein Wechsel aus längeren sonnigen Abschnitten und Wolken. Dazu ist es überwiegend trocken. Im Norden kann es wolkiger bleiben und dann besonders an der Ostsee nachmittags auch kurze Gewitter geben. In den Abendstunden lassen die Schauer aber wieder nach und auch hier kommt dann wieder öfter die Sonne zum Vorschein. Die Höchstwerte morgen bei 17 Grad auf den nordfriesischen Inseln und bis zu 25 Grad im Süden. Die Aussichten: Montag trocken bei recht viel Sonnenschein und bis zu 29 Grad. Dienstag wolkiger und gebietsweise kräftiger Regen. Schauer und Gewitter sind möglich bei bis zu 28 Grad. Das Neueste aus unserem Verkehrszentrum. Um 18.05 Uhr ist es etwas übersichtlicher geworden. Wir beginnen mit der A3 Frankfurt Richtung Köln zwischen Kelsterbach und dem Mönchhof-Dreieck. 2 Kilometer stockender Verkehr. Und im weiteren Verlauf der A3 zwischen Limburg und Dietz. Hier steht ein defektes Auto auf dem linken Fahrstreifen. 3 Kilometer stockender Verkehr. A9 Halle Leipzig Richtung Nürnberg zwischen Bindlacher Berg und Bayreuth Süd. Ein Unfall auf dem mittleren Fahrstreifen. Und die A38 Göttingen Richtung Halle zwischen Bad Lauchstädt und Leuna. Fahrbahnsperrung wegen einer Baustelle.
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6: Alle zusammen, wie immer am Samstagabend. Schlager Deutschland hört die ARD Schlagerparty. Und was braucht's jetzt noch? Natürlich die richtigen Hits dazu und die passenden Künstler. Roland Kaiser fragt für einen Freund. Olivia Newton-John ist gleich mit ihrem zauberhaften Xanadu dabei. Und der Party-Klassiker schlechthin für jede Schlagerparty. Rex Gildo, ein Wiederhören mit Fiesta Mexicana.

0: bin mir ja sicher, seine Tochter holt gerade jetzt nochmal die Füsselbürste raus, denn heute ist ja der zweite Abend auf der Waldbühne Berlin für Roland Kaiser. Der Kaiser auf großer Sommer-Open-Air-Tournee. Und wenn ich es richtig im Kopf habe, ist das, glaube ich, sogar der letzte Termin für dieses Jahr von seinen Sommer-Open-Airs. Aber er hat ja schon neue für 2027 angekündigt. Da haben sich sicherlich schon die Hardcore-Fans die ersten Tickets in den vorderen Reihen gesichert. Oder zumindest Stehplatz-Tickets schon mal gekauft. Roland Kaiser, ich frage für einen Freund, haben wir gerade gehört in der ARD Schlagerparty. Und hier ist schon der nächste Musikwunsch aus unserem WhatsApp-Sprachnachrichtensystem. Wie sagt man dazu? Ja gut, aus unserer Sammlung. 069-155-4x4.
1: Hallo, hier spricht Frieda Böhmer aus Pegnitz. Das liegt in der Fränkischen Schweiz. Und ich habe einen Wunsch von Pater Illich. Das schöne Lied Unter weißen Segeln. Und damit grüße ich alle, die das Lied gerne hören. Dankeschön.
0: Ja, vielen Dank für diesen schönen Vorschlag aus dem Bayerischen. Und wenn Sie auch noch einen Musikwunsch haben, nix wie her damit. Einfach mailen an schlagerparty@ard.de oder Sie schicken eine WhatsApp-Sprachnachricht an die 069-155-4x4.
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Um 3 Minuten vor 7 Wichtiges aus unserem Verkehrszentrum, das wir sofort an Sie weitergeben. Vorsicht auf der A671 Wiesbaden-Mainz zwischen Gustavsburg und dem Main-Spitz-Dreieck. Hier sind Personen auf der Fahrbahn. Fahren Sie dort bitte entsprechend vorsichtig mit der ARD-Schlager.

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0: Kilometer Stau. Und die A38 Göttingen Richtung Halle zwischen Bad Lauchstädt und Leuna. Fahrbahnsperrung wegen einer Baustelle.
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0: Wenn Sie die Chance haben, ihn mal live zu erleben, dann gehen Sie hin. Der Junge macht richtig Stimmung. Daniel Sommer jetzt mit seinem neuesten Hit. Was ist letzte Nacht passiert?
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0: La Bionda in der ARD Schlagerparty. So, was darf es jetzt sein? Wer ist hier?
1: Mein Name ist Heide Schmidt aus Biebesheim. Ich wünsche mir von Nick P. Gloria.
0: Ja, wunderbar. Und wenn Sie auch noch einen Musikwunsch haben, rufen Sie an 0800 4 mal die 7 224. Die Nummer ist kostenfrei. Oder Sie mailen an schlagerparty@ard.de.

Gute, liebes Schlagerteam, ich bin der Bernd aus dem schönen Frankfurt und ich wünsche mir für die heutige Sendung vom Silbereisen den Schutzengel und grüße damit alle Freunde, Verwandte und Bekannte, die alle Hörer, sowie im Besonderen Sabrina, Gudrun, Birgit und Christine, sowie meine Mama und mein Papa.

0: Das macht doch Laune in der ARD Schlagerparty. Und hier ist der nächste Musikwunsch schon.
1: Hier ist Matthias Neubert aus Chemnitz. Ich möchte einen Kollegen grüßen, und zwar den Herrn Böhme Markus. Ich möchte mich bei Ihnen recht herzlich bedanken in Form eines Liedes von den Kastelruder Spatzen Weiße Rosen.

Batzen in der ARD-Schlagerparty. Schlagerparty@ard.de ist unsere E-Mail-Adresse und die hat Gerhard Mühlbauer aus Bebra benutzt. Er wünscht sich einen Oldie von den Seekers. I'll never find another you. Bitteschön.

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1: 19 Uhr. Rufe nach Konsequenzen aus Randale bei DFB-Pokalspiel. Merz dankt Helfern nach Großbrand im Hürtgenwald. Zitterpartie für 1. FC Nürnberg in erster Fußballpokalrunde. Das Wetter in der Nacht trocken bei 11 bis 6 Grad. Mein Name ist Heiko Schneider. Nach den Ausschreitungen beim DFB-Pokalspiel zwischen Mannheim und Kaiserslautern gestern werden harte Konsequenzen gefordert. Randalierende Fußballfans hatten sich mit Pyrotechnik beschossen und den Platz gestürmt. 35 Polizisten und 85 Fans mussten medizinisch versorgt werden. Aus der Nachrichtenredaktion Katja Neumeister.
2: Hessens Innenminister Poseck kritisiert vor allem, dass bei der Randale auch Polizeibeamte verletzt worden sind. Die Gewerkschaft der Polizei sagt, das Spiel hätte abgebrochen werden müssen. Bezirksvorstand Roskopf fordert in der Rheinischen Post, nicht nur die Täter zu bestrafen, sondern auch die Fußballvereine. Man müsse beide Mannschaften aus dem DFB-Pokal rauswerfen. Außerdem sollten die Vereine den Polizeieinsatz bezahlen.
1: Bundeskanzler Merz hat das Waldbrandgebiet in der Eifel in Nordrhein-Westfalen besucht. Er dankte dort den Einsatzkräften. Merz' Ansprache wurde von einem Pfeifkonzert begleitet. ARD-Reporter Thomas Wenkert.
3: Er lasse sich von denen, die rumschreien, nicht beeindrucken, sagte Merz, sondern er sei gekommen, um denen zu danken, die beim Löschen dieses Brandes geholfen haben. Ohne die Freiwillige Feuerwehr, das THW und auch die vielen Freiwilligen wäre dieses Feuer im Hürtgenwald nicht so glimpflich zu Ende gegangen, sagte Merz vor zahlreichen Vertretern von Hilfsorganisationen. Man werde alles tun, um den Klimawandel zurückzudrängen, aber dieser Waldbrand ist die Folge des Klimawandels, so der Bundeskanzler.
1: Der Antisemitismusbeauftragte der Bundesregierung Klein warnt vor einem Erfolg der AfD bei den anstehenden Wahlen in Sachsen-Anhalt, Berlin und Mecklenburg-Vorpommern. Klein sagte dem Kölner Stadtanzeiger, falls die AfD an die Macht käme, würden Jüdinnen und Juden ihr Leben in Deutschland grundsätzlich überdenken. Viele jüdische Familien hätten bereits über Auswanderung nachgedacht, es bisher aber nicht wahrgemacht. Auch mehrere jüdische Gemeinden warnten vor einem Wahlsieg der AfD. Nach der folgenschweren Autofahrt durch die Fußgängerzone von Hofgeismar in Nordhessen läuft die Aufarbeitung. Die Polizei hat uns gesagt, dass der Fahrer des Wagens noch in einer Klinik liegt. Sein Gesundheitszustand galt zuletzt als kritisch. Laut Polizei hatte der Mann gestern am Steuer einen medizinischen Notfall. Bei der unkontrollierten Fahrt durch die Fußgängerzone wurden 8 Menschen verletzt. Im DFB-Pokal haben sich bei den Spielen heute bisher die Favoriten durchgesetzt. Am meisten zittern musste dabei Zweitligist 1. FC Nürnberg bei Viktoria Köln aus der 3. Liga. ARD-Sportreporter Holger Dahl.
4: Nürnberg stand kurz vor dem Aus bei Viktoria Köln, aber im Elfmeterschießen, da ging es dann doch noch gut, weil eben der überragende Torhüter Jan Reichert von 7 Strafstößen 2 parierte. Viktoria Köln scheidet also aus. Nach 120 Minuten hat es 1:1 unentschieden gestanden. Nürnberg dann aber nervenstärker im Elfmeterschießen und deshalb in der 2. Runde des DFB-Pokals.
1: Ebenfalls im Elfmeterschießen setzte sich Zweitligist Hertha BSC gegen den Drittligaklub 1. FC Saarbrücken durch mit 4:2. Eine Runde weitergekommen sind auch die Bundesligisten Leverkusen, Augsburg, Bremen, Hoffenheim und Elversberg sowie Hannover aus der 2. Liga. Das waren die Nachrichten.
5: Das Wetter für Deutschland. In der Nacht lassen die meisten Schauer rasch nach und besonders an Flüssen und Seen bilden sich stellenweise Nebelfelder. Etwas wolkiger bleibt es hingegen im Norden und dort ziehen von Nord- und Ostsee auch ein paar Schauer rein. Die Tiefstwerte liegen bei 15 Grad im Norden bis zu 6 Grad in einzelnen Tälern der Mittelgebirge. Morgen am Sonntag, da scheint nach örtlichem Frühnebel oft die Sonne. Einzig im Norden sind mehr Wolken und bereits ein paar Schauer unterwegs, aber auch da kommt später nochmal die Sonne durch. Im Norden kann es zwischendurch wolkiger sahen und besonders an der Ostsee nachmittags auch kurze Gewitter geben. In den Abendstunden lassen die Schauer auch hier nach und die Höchstwerte liegen bei 17 Grad auf den nordfriesischen Inseln, 20 Grad bei Hannover und bis 25 Grad im Breisgau. Die weiteren Aussichten: am Montag trocken bei recht viel Sonnenschein und 19 bis 29 Grad, am Dienstag wolkiger und gebietsweise kräftiger Regen, Schauer und Gewitter sind möglich bei bis zu 28 Grad. Um 19.04 Uhr das Neueste aus unserem Verkehrszentrum. Und da ist einiges los. Vorsicht auf der A3 Köln Richtung Frankfurt zwischen Niedernhausen und dem Wiesbadener Kreuz liegt ein Reifenmantel auf der Fahrbahn. Vorsicht auf der A66 Wiesbaden Richtung Frankfurt. Zwischen Kelkheim und Frankfurt Höchst liegt eine Plane auf der Fahrbahn. A1 Bremen Richtung Osnabrück zwischen Uphusen, Bremen-Mahndorf und Bremen-Arsten 7 Kilometer Stau. A8 Salzburg Richtung München zwischen Rohrdorf und dem Dreieck Inntal 5 Kilometer Stau. A14 Halle Richtung Magdeburg. Die Abfahrt Magdeburg-Sudenburg ist nach einem Unfall gesperrt. A38 Göttingen-Halle zwischen Bad Lauchstädt und Leuna immer noch Fahrbahnsperrung wegen einer Baustelle. A45 Aschaffenburg Richtung Gießen zwischen Wölfersheim und Münzenberg, 2 Kilometer stockend nach einem Unfall. Hier hat sich ein Wohnmobil überschlagen. Der Verkehr wird derzeit über den Parkplatz Stauffenburg geleitet. Und noch eine Suchmeldung der Polizei. Seit heute Vormittag wird die 95-jährige Anna Gertrud Fuhr aus einem Altenheim in Flörsheim vermisst. Sie ist schlank und hat weiße, kurze Haare. Bekleidet ist Frau Fuhr mit einem beigen Pullover mit Reißverschluss am Ausschnitt, einer beigen Hose und braunen Lederschuhen. Hinweise bitte an die Polizei in Flörsheim oder eine andere Polizeidienststelle.
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5: Wenn man die Musik für diese Sendung aussucht, hofft man ja, dass sie genauso viel Spaß haben wie ich. Bei Harpo mit Movistar, bei Roger Whittaker und bei Stefanie Hertel ist es auf jeden Fall jetzt für mich der Fall. Ich hoffe, Ihnen geht's genauso, wenn Stefanie jetzt ordentlich Stimmung macht. Und weil's so schön war, noch einmal. Schönes Motto für die ARD-Schlagerparty jedenfalls.

0: Die Fans von Ramon Roselli, die sind schon in Vorfreude. Knappen Monat müssen sie noch warten, dann kommt sein ganz neues Album auf den Markt. Aber seit gestern gibt es zumindest schon mal einen weiteren Titel daraus. Alles, was du suchst, heißt seine neue Single. Schlagerparty Premiere jetzt bei uns. Hier ist Ramon Roselli. Alles, was du suchst.
1: Einen wunderschönen guten Abend zusammen. Hier ist Ramon Roselli und Sie hören die ARD Schlagerparty mit Martin Wölke. Viel Spaß.

Ich liebe diesen Sound und sie bleibt damit unvergessen. Andrea Jürgens und ihr Japanese Boy in der ARD Schlagerparty. Er ist zurück, Mark Matlock. Gestern Platz 6 gelandet mit seinem neuen Album in den Albumcharts. Großer Erfolg für ihn. 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

0: Neues von Mark Medlock in der ARD Schlagerparty. 0800 4x die 7 224, das ist die kostenfreie Nummer für Ihre Musikwünsche. 0800 4x die 7 224. Und hier ist auch schon der nächste.
1: Irmgard Franke, Nidderwallenhausen. Ich wünsche mir das Lied Nachbarn sind was anders als Leute nebenan von Johanna Kotschien.
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0: Fall gesperrt. A38 Göttingen Richtung Halle zwischen Bad Lauchstädt und Leuna. Fahrbahnsperrung wegen einer Baustelle weiterhin. Ich wünsche eine gute und vor allem sichere Fahrt.
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0: Schönen Samstagabend wünsche ich Ihnen nochmal. Jannis wünscht sich die Amigos mit einem Titel aus ihrem neuen Album Cleopatra. Mexican Love hören wir gleich. Und das hier, Sie hören es schon, oder? Was sich da so reinschleicht, ist der unverkennbare Sound der unwahrscheinlich erfolgreichen Maite Kelly. 7 Leben für dich in der ARD-Schlagerparty.

Das hat sich die Silvia gewünscht und grüßt damit Michaela, Conny und Nadine. Kerstin Ott, nachts sind alle Katzen grau in der ARD-Schlagerparty.

Die Flippers und Saint-Tropez in der ARD-Schlagerparty. Walter Reck hat mir eine Nachricht geschrieben über WhatsApp an die 069 155 4x die 4. Und Walter Reck kommt aus Bad Kreuznach an der Nahe und freut sich jetzt ganz besonders über Patrick Lindner. Gefühl ist eine Achterbahn. Liebe Grüße.

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1: Hallo lieber Martin, hallo liebes Schlagerparty-Team. Ich bin Dirk Eckhardt aus Eringshausen und würde mich sehr herzlich über etwas Volksmusik freuen, und zwar von der Band Brennholz. Ich denke mal, der Titel Felicita passt wunderbar in die Schlagerparty. Ich grüße alle Schlagerfans. Tschüss.

0: Es bleibt jedes Mal ergreifend. Sierra Madre, die Schürzenjäger in der ARD-Schlagerparty. Wenn Sie mal mit Ihrem Wunsch in einer unserer Ausgaben dabei sein wollen, wir freuen uns auf Ihre Mails unter schlagerparty@ard.de. Mein Name, Martin Wölke. Ich sag Danke mit Udo Jürgens.
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1: Um 20 Uhr mit Heiko Schneider. Nach den Ausschreitungen beim DFB-Pokalspiel zwischen Mannheim und Kaiserslautern gestern werden harte Konsequenzen gefordert. Dutzende Menschen waren verletzt durch Pyrotechnik und Auseinandersetzungen mit der Polizei. Aus der Nachrichtenredaktion Katja Neumeister.
2: Hessens Innenminister Poseck kritisiert vor allem, dass bei der Randale auch Polizeibeamte verletzt worden sind. Die Gewerkschaft der Polizei sagt, das Spiel hätte abgebrochen werden müssen. Bezirksvorstand Roskopf fordert in der Rheinischen Post, nicht nur die Täter zu bestrafen, sondern auch die Fußballvereine. Man müsse beide Mannschaften aus dem DFB-Pokal rauswerfen.
1: Bundeskanzler Merz hat im Waldbrandgebiet in der Eifel den Einsatzkräften gedankt. In Hürtgenwald sagte er, ohne die gute Zusammenarbeit aller Beteiligten wäre das nicht so glimpflich ausgegangen. Merz kündigte an, dass das Bundeskabinett über Verbesserungen im Kampf gegen Großschadenereignisse beraten wird. Macron will Ukraine weitere Abfangraketen liefern. Damit reagiert Frankreichs Präsident auf die neuen schweren russischen Luftangriffe. Allein bei einem Drohnenangriff auf ein Einkaufszentrum soll es mindestens 16 Tote gegeben haben. Deutschlands Außenminister Wadephul ist in Kiew und versprach der Ukraine ebenfalls Unterstützung. Der Antisemitismusbeauftragte der Bundesregierung Klein warnt vor einem Erfolg der AfD bei den anstehenden Wahlen in Sachsen-Anhalt, Berlin und Mecklenburg-Vorpommern. Klein sagte dem Kölner Stadtanzeiger, falls die AfD an die Macht käme, würden Juden ihr Leben in Deutschland grundsätzlich überdenken. Bahnstrecken sollten künftig bei Sanierungen wieder befahrbar bleiben. Das fordert der Betriebsratschef der Bahntochter DB Regio Damde. Er sagte dem Tagesspiegel, bei Sanierungen wie zwischen Frankfurt und Mannheim 2024 würden ganze Abschnitte monatelang gesperrt und auch intakte Bauteile ausgetauscht. Das koste betroffene Firmen und Kommunen zu viel. Im DFB-Pokal haben sich bei den Spielen heute die meisten Favoriten durchgesetzt. Am Abend kamen Leipzig und Kiel eine Runde weiter. Vorher zitterte sich Zweitligist 1. FC Nürnberg bei Viktoria Köln in die zweite Runde nach einem 5:4 im Elfmeterschießen. Ebenfalls im Elfmeterschießen kam Zweitligist Hertha BSC weiter. Die nächste Runde erreichten auch die Bundesligisten Leverkusen, Augsburg, Bremen, Hoffenheim und Elversberg sowie Hannover aus der zweiten Liga. In der Verlängerung ist aktuell die Partie Groß-Asbach gegen Bielefeld. Und das waren die Nachrichten. Das Wetter. Die Schauer vom Abend lassen in der Nacht nach. Dann wird es vielerorts sternenklar und es kühlt ab auf 15 bis 6 Grad. Morgen scheint erst die Sonne, später ziehen immer wieder Wolken auf. Die Höchstwerte 16 Grad im Erzgebirge bis 26 Grad im Breisgau. Die weiteren Aussichten am Montag meist sonnig bis 29 Grad, am Dienstag bis 27, die Zeit 20.03 Uhr.
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1: Vorsicht bitte auf der A661 Egelsbach Richtung Oberursel. Zwischen Bad Homburger Kreuz und Bad Homburg steht ein defekter PKW auf dem rechten Fahrstreifen. Dann die A1 Bremen Richtung Hamburg. Die ist zwischen Stuckenborstel und Bockel nach einem Unfall gesperrt. A1 Bremen Richtung Osnabrück. Zwischen Uphusen, Bremen, Mahndorf und Bremen Asten 8 Kilometer Stau. A14, Halle Richtung Magdeburg. Die Abfahrt Magdeburg-Sudenburg ist nach einem Unfall gesperrt. Die A29, Oldenburg Richtung Wilhelmshaven, ist zwischen Oldenburghafen und Oldenburg-Ohmstede nach einem Unfall gesperrt. Und die A38, Göttingen Richtung Halle. Die ist zwischen Bad Lauchstädt und Leuna wegen einer Baustelle bis Sonntag 15 Uhr gesperrt. Allen unterwegs eine gute Fahrt.
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Hallo, hier ist die Brigitte aus Offenbach. Ich hätte mir gern den Titel gewünscht von Andrea Berg. Auf den Kilimandscharo liegt im Sommer noch Schnee und schönes Wochenende.

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1: Um 21 Uhr mit Heiko Schneider. Nach der Randale beim DFB-Pokal-Derby zwischen Mannheim und Kaiserslautern werden harte Konsequenzen gefordert. Hessens Innenminister Poseck sagt, es könne nicht sein, dass bei Ausschreitungen immer wieder Polizisten verletzt würden. Die Gewerkschaft der Polizei fordert, auch die Vereine zu bestrafen. Man müsse beide Mannschaften aus dem DFB-Pokal rauswerfen. Bei dem Spiel hatten Randalierer Pyrotechnik auf Fans geschossen und den Platz gestürmt. 35 Beamte und 85 Fans mussten medizinisch versorgt werden. Bundeskanzler Merz hat das Waldbrandgebiet in der Eifel in Nordrhein-Westfalen besucht. Er dankte dort den Einsatzkräften. Merz' Ansprache wurde von einem Pfeifkonzert begleitet. ARD-Reporter Thomas Wenkert.
2: Er lasse sich von denen, die rumschreien, nicht beeindrucken, sagte Merz, sondern er sei gekommen, um denen zu danken, die beim Löschen dieses Brandes geholfen haben. Ohne die Freiwillige Feuerwehr, das THW und auch die vielen Freiwilligen wäre dieses Feuer im Hürtgenwald nicht so glimpflich zu Ende gegangen, sagte Merz vor zahlreichen Vertretern von Hilfsorganisationen. Man werde alles tun, um den Klimawandel zurückzudrängen, aber dieser Waldbrand ist die Folge des Klimawandels, so der Bundeskanzler.
1: Nach den geplatzten Zollverhandlungen mit den USA hat Kanada Gegenzölle angekündigt. Wie Premierminister Carney mitteilte, sollen sie ab 8. September in Kraft treten und unter anderem für Stahl, Milchprodukte, landwirtschaftliche Ausrüstung und Elektrogeräte gelten. Die USA hatten vorher Zölle von 50% auf bestimmte kanadische Produkte verhängt. Gespräche über ein Handelsabkommen brachten keine Einigung. Bahnstrecken sollten künftig bei Sanierungen wieder befahrbar bleiben. Das fordert der Betriebsratschef der Bahntochter DB Regio, Damde. Im Tagesspiegel kritisierte er die seit einigen Jahren praktizierten Korridorsanierungen wie die der Riedbahn von Frankfurt nach Mannheim. Ganze Abschnitte würden monatelang gesperrt und alle Bauteile ausgetauscht, auch die intakten. Das koste betroffene Firmen und Kommunen zu viel. Bahnchefin Palle hat bereits angekündigt, das Konzept zu überprüfen. Im DFB-Pokal haben sich bei den Spielen heute fast alle Favoriten durchgesetzt. Am Abend kamen Leipzig und Kiel eine Runde weiter. Bielefeld ist im Elfmeterschießen gegen Groß-Asbach mit 0:3 rausgeflogen. Vorher zitterte sich Zweitligist 1. FC Nürnberg bei Viktoria Köln in die zweite Runde nach einem 5:4 im Elfmeterschießen. Ebenfalls im Elfmeterschießen kam Zweitligist Hertha BSC weiter. Die nächste Runde erreichten auch die Bundesligisten Leverkusen, Augsburg, Bremen, Hoffenheim und Elversberg sowie Hannover aus der zweiten Liga. Das waren die Nachrichten. Das Wetter: Die Schauer vom Abend lassen in der Nacht nach und es kühlt ab auf 15 bis 6 Grad. Morgen scheint erst die Sonne, später ziehen Wolken auf, die Höchstwerte 16 bis 26 Grad. Die Zeit 21.03 Uhr.
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1: Vorsicht bitte auf der A3 Frankfurt-Köln. Zwischen Bad Camberg und Limburg-Süd sind Personen auf der Fahrbahn. A3 Frankfurt Richtung Würzburg, zwischen Obertshausen und Hanau 3 Kilometer Stau wegen einer Baustelle. Dort ist nur der linke Fahrstreifen frei. A14 Halle Richtung Magdeburg. Die Abfahrt Magdeburg-Sudenburg ist nach einem Unfall gesperrt. Und die A38 Göttingen Richtung Halle. Die ist zwischen Bad Lauchstädt und Leuna wegen einer Baustelle bis Sonntag 15 Uhr gesperrt. Allen unterwegs eine gute Fahrt.
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0: Schneiderei.
1: Ja, hallo, hier Schneider Monika aus dem Bayerischen Wald. Und ich wünsche mir das neue Lied von den Coleros, Goldener Sand. Und grüße alle, die mich kennen. Vielen Dank, ist eine tolle Sendung. Servus und Verdeich.

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Ja, hallo, hier ist die Susanne aus Braunschweig. Ich wünsche mir von ABBA When I Kissed the Teacher. Und ich grüße alle meine Freunde, die mich kennen und ganz besonders meinen Mann Jörg.

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1: Um 22 Uhr mit Heiko Schneider. Der Zollstreit zwischen den USA und Kanada spitzt sich weiter zu. In der Nacht hatten die USA Zölle von 50% auf kanadische Güter in Kraft gesetzt. Vorher waren gemeinsame Verhandlungen gescheitert. Kanadas Premierminister Carney spricht inzwischen von Krieg. Kanada sei durch die USA angegriffen worden. Im September würden Gegenmaßnahmen greifen. Das betreffe zum Beispiel Stahl, Milchprodukte oder Elektrogeräte. Nach den Ausschreitungen beim DFB-Pokalspiel zwischen Mannheim und Kaiserslautern gestern werden harte Konsequenzen gefordert. Randalierende Fußballfans hatten sich mit Pyrotechnik beschossen und den Platz gestürmt. 35 Polizisten und 85 Fans mussten medizinisch versorgt werden. Aus der Nachrichtenredaktion Katja Neumeister.
2: Hessens Innenminister Poseck kritisiert vor allem, dass bei der Randale auch Polizeibeamte verletzt worden sind. Die Gewerkschaft der Polizei sagt, das Spiel hätte abgebrochen werden müssen. Bezirksvorstand Roskopf fordert in der Rheinischen Post, nicht nur die Täter zu bestrafen, sondern auch die Fußballvereine. Man müsse beide Mannschaften aus dem DFB-Pokal rauswerfen. Außerdem sollten die Vereine den Polizeieinsatz bezahlen.
1: Trotz des islamistischen Anschlags beim Christopher Street Day in Berlin sind heute Tausende zu neuen Veranstaltungen gekommen. Allein in Bremen haben die Veranstalter rund 33.000 Menschen gezählt. In Magdeburg sind nach Angaben der Veranstalter gut 3.000 Menschen dabei gewesen. Dort sollte mit dem Motto Wähl Liebe 2 Wochen vor der Landtagswahl in Sachsen-Anhalt ein Zeichen für Demokratie, Vielfalt und eine offene Gesellschaft gesetzt werden. Der Antisemitismusbeauftragte der Bundesregierung Klein warnt vor einem Erfolg der AfD bei den anstehenden Wahlen in Sachsen-Anhalt, Berlin und Mecklenburg-Vorpommern. Klein sagte dem Kölner Stadtanzeiger, falls die AfD an die Macht käme, würden Juden ihr Leben in Deutschland grundsätzlich überdenken. Viele jüdische Familien hätten bereits über Auswanderung nachgedacht, es bisher aber nicht wahrgemacht. Auch mehrere jüdische Gemeinden warnten vor einem Wahlsieg der AfD. Im DFB-Pokal hat es heute kaum Überraschungen gegeben. Eine Runde weiter sind Leipzig, Kiel, Leverkusen, Augsburg, Bremen, Hoffenheim, Elversberg und Hannover. 3 Vereine setzten sich erst im Elfmeterschießen durch. Drittligist Groß-Asbach kickte Zweitligist Bielefeld raus. Nürnberg besiegte Viktoria Köln und Hertha BSC schoss Saarbrücken aus dem Pokal. Das waren die Nachrichten. Das Wetter. Die Schauer vom Abend lassen in der Nacht nach, dann wird es vielerorts sternenklar und es kühlt ab auf 15 bis 6 Grad. Morgen scheint erst die Sonne, später ziehen immer wieder Wolken auf. Vor allem im Norden kann es dann auch schauern, an der Ostsee auch gewittern. Die Höchstwerte 16 Grad im Erzgebirge bis 26 Grad im Breisgau. Die Zeit 22.03 Uhr.
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1: Nur eine Meldung von den Straßen, und zwar von der A3, Frankfurt Richtung Würzburg. Zwischen Obertshausen und Hanau 3 Kilometer Stau wegen einer Baustelle. Dort ist nur der linke Fahrstreifen frei. Allen unterwegs eine gute Fahrt.
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Ja, mein Name ist Wolfgang. 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Dankeschön.

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Mein Name ist Renate Hollensen aus Buchholz in der Nordheide. Ich wünsche mir von Helene Fischer das Lied Heute Nacht. Und schönen Abend an alle Hörerinnen und Hörer.

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1: Um 23 Uhr mit Heiko Schneider. Italien wird keine weiteren Migranten aus Deutschland zurücknehmen. Das hat Vizeregierungschef Salvini angekündigt. Darin ändere auch der neue Asyl- und Migrationspakt nichts. Aus der Nachrichtenredaktion Andreas Gerlach.
2: Salvini sagte bei einem Parteitreffen, deutsche NGO-Schiffe im Mittelmeer würden tausende illegale Einwanderer nach Italien und Europa an Land bringen. Solange das passiere, habe Deutschland kein Recht, auch nur einen einzigen illegalen Einwanderer zurückzuschicken. Seit 2023 hat Italien rund 80.000 Rücknahmeersuchen zurückgewiesen. Als Grund wird eine Überlastung des nationalen Aufnahmesystems genannt. Demnächst soll es ein Gespräch zwischen den Innenministern Piantedosi und Dobrindt geben.
1: Der Zollstreit zwischen den USA und Kanada spitzt sich weiter zu. In der Nacht hatten die USA Zölle von 50% auf kanadische Güter in Kraft gesetzt. Vorher waren gemeinsame Verhandlungen gescheitert. Kanadas Premierminister Carney spricht inzwischen von Krieg. Kanada sei durch die USA angegriffen worden. Im September würden Gegenmaßnahmen greifen. Trotz des islamistischen Anschlags beim Christopher Street Day in Berlin sind heute Tausende zu neuen Veranstaltungen gekommen. In Bremen wurden rund 33.000 Teilnehmer gezählt, in Magdeburg gut 3.000. Zwei Wochen vor der Landtagswahl in Sachsen-Anhalt war das Motto »Wähl Liebe«. In Hofbieber bei Fulda ist am späten Nachmittag ein Radfahrer schwer verletzt worden. Laut Polizei wollte eine 69 Jahre alte Autofahrerin vom Parkplatz eines Supermarkts links abbiegen und stieß mit einem 89-jährigen Pedelec-Fahrer zusammen. Er kam ins Krankenhaus. Im DFB-Pokal hat es heute kaum Überraschungen gegeben. Eine Runde weiter sind Leipzig, Kiel, Leverkusen, Augsburg, Bremen, Hoffenheim, Elversberg und Hannover. Drei Vereine setzten sich erst im Elfmeterschießen durch. Drittligist Groß-Asbach kickte Zweitligist Bielefeld raus. Nürnberg besiegte Viktoria Köln und Hertha BSC schoss Saarbrücken aus dem Pokal. Eine Woche vor Start der Fußball-Bundesliga hat Bayern München den Supercup gewonnen. Bei Vizemeister Dortmund stand es am Ende 2:1. ARD-Sportreporter Armin Lehmann.
3: Eine Halbzeit lang dominierten die Bayern, führten mit 2:0. Brown und Elisse mit den Toren. Zweitdurchgang gestaltete Schwarz-Gelb das Ganze dann schon offener. Fabio Silva eine Viertelstunde vor Schluss. Er erzielt das 1:2. Benzema Ini sieht nach hartem Foul noch rot. Und die Bayern gewinnen mit 2:1.
1: Das waren die Nachrichten. Das Wetter. Die Schauer vom Abend lassen in der Nacht nach und es kühlt ab auf 15 bis 6 Grad. Morgen scheint erst die Sonne, später ziehen immer wieder Wolken auf. Die Höchstwerte 16 Grad im Erzgebirge bis 26 Grad im Breisgau. Die weiteren Aussichten. Am Montag meist sonnig bis 29, am Dienstag einzelne Schauer bis 27 Grad. Die Zeit 23 Uhr und 3.
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1: Einiges los auf den Straßen. Los geht's. Vorsicht bitte auf der A7 Flensburg Richtung Hamburg. Zwischen Flensburg-Harrislee und Flensburg liegen Spanngurte. Vorsicht bitte auch auf der A33 Bielefeld Richtung Osnabrück. Zwischen Haderberg und Kreuz Osnabrück Süd steht ein defektes Fahrzeug. Vorsicht auch auf der A44 Kassel Richtung Dortmund. Zwischen Kassel-Bad Wilhelmshöhe und Zierenberg, dort liegt ein Sack. Vorsicht außerdem auf der A72 Leipzig Richtung Chemnitz. Zwischen Penich und Niederfrohna liegen Fahrzeugteile. Vorsicht bitte auch auf der B13 Achenkirch-Holzkirchen. Zwischen Bad Tölz und Sachsenkamm sind Personen auf der Fahrbahn. Vorsicht bitte auf der A3 Frankfurt Richtung Köln. Zwischen Limburg Süd und Limburg Nord sind Personen auf der Fahrbahn. Vorsicht bitte auf der A6, Pilsen Richtung Nürnberg, zwischen Kreuz Altdorf und Kreuz Nürnberg Ost, auch dort sind Personen auf der Fahrbahn. Und Vorsicht bitte auf der A9 Nürnberg Richtung Halle-Leipzig, zwischen Gefrees und Münchberg Süd, dort steht ein defekter LKW. Allen unterwegs eine gute Fahrt.
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Grüß Gott, mein Name ist Heidemarie. Ich rufe aus Niederbayern Landshut an und wünsche mir das Lied von Fantasy, Jeder Tag mit dir. Ich möchte alle grüßen, die mich kennen. Vielen Dank.

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1: Um 0 Uhr mit Heiko Schneider. Italien wird keine weiteren Migranten aus Deutschland zurücknehmen. Das hat Vize-Regierungschef Salvini angekündigt. Daran ändere auch der neue Asyl- und Migrationspakt nichts. Aus der Nachrichtenredaktion Andreas Gerlach.
2: Salvini sagte bei einem Parteitreffen, deutsche NGO-Schiffe im Mittelmeer würden tausende illegale Einwanderer nach Italien und Europa an Land bringen. Solange das passiere, habe Deutschland kein Recht, auch nur einen einzigen illegalen Einwanderer zurückzuschicken. Seit 2023 hat Italien rund 80.000 Rücknahmeersuchen zurückgewiesen. Als Grund wird eine Überlastung des nationalen Aufnahmesystems genannt. Demnächst soll es ein Gespräch zwischen den Innenministern Piantedosi und Dobrindt geben.
1: Der Zollstreit zwischen den USA und Kanada spitzt sich weiter zu. In der Nacht hatten die USA Zölle von 50% auf kanadische Güter in Kraft gesetzt. Vorher waren gemeinsame Verhandlungen gescheitert. Kanadas Premierminister Carney spricht inzwischen von Krieg. Kanada sei durch die USA angegriffen worden. Im September würden Gegenmaßnahmen greifen. Das betreffe zum Beispiel Stahl, Milchprodukte oder Elektrogeräte. Trotz des islamistischen Anschlags beim Christopher Street Day in Berlin sind gestern Tausende zu neuen Veranstaltungen gekommen. In Bremen wurden rund 33.000 Teilnehmer gezählt, in Magdeburg gut 3.000. Zwei Wochen vor der Landtagswahl in Sachsen-Anhalt war das Motto Wähl Liebe. In Hofbieber bei Fulda ist am späten Nachmittag ein Radfahrer schwer verletzt worden. Laut Polizei wollte eine 69 Jahre alte Autofahrerin vom Parkplatz eines Supermarktes links abbiegen und stieß mit einem 89-jährigen Pedelec-Fahrer zusammen. Er kam ins Krankenhaus. Eine Woche vor Start der Fußball-Bundesliga hat Bayern München den Supercup gewonnen. Bei Vizemeister Dortmund stand es am Ende 2:1. ARD-Sportreporter Armin Lehmann.
3: Vor allem in der ersten Halbzeit dominierte der Rekordmeister Brown und Ulisse sorgt für ein 2:0 zur Pause. Doch dann wehrte sich der BVB. Fabio Silva schaffte den Anschlusstreffer. Am Ende blieb es jedoch beim 2:1-Sieg für die Bayern.
1: Im DFB-Pokal hat es kaum Überraschungen gegeben. Eine Runde weiter sind Leipzig, Kiel, Leverkusen, Augsburg, Bremen, Hoffenheim, Elversberg und Hannover. Drei Vereine setzten sich erst im Elfmeterschießen durch. Drittligist Groß-Asbach kickte Zweitligist Bielefeld raus. Nürnberg besiegte Viktoria Köln und Hertha BSC schoss Saarbrücken aus dem Pokal. Das waren die Nachrichten. Das Wetter? In der Nacht ist es fast überall trocken und der Himmel sternenklar. Es kühlt ab auf 15 bis 6 Grad. Der Tag beginnt fast überall mit Sonnenschein. Später ziehen dann immer wieder Wolken auf. Die Höchstwerte liegen zwischen 16 Grad im Erzgebirge und 26 Grad im Breisgau. Die weiteren Aussichten am Montag meist sonnig bis 29, am Dienstag einzelne Schauer bis 27 Grad.
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1: Um 1 Uhr mit Milat Kupay. Zwei Tage nachdem Einsatzkräfte den Waldbrand an der deutsch-belgischen Grenze gelöscht haben, hat Bundeskanzler Merz das Gebiet besucht. In der Eifelgemeinde Hürtgenwald dankte er den verschiedenen Helfern, etwa von Feuerwehr, THW und Bundeswehr, für ihren Einsatz. Zugleich bezeichnete Merz den Brand als Folge des Klimawandels.
2: Ich will allen Leugnern des Klimawandels sagen, schauen Sie sich das genau an, was hier passiert ist. Das ist der Klimawandel. Wir werden alles tun, um den Klimawandel zurückzudrängen, aber wir müssen auch mit dem Klimawandel leben. Aber es ist vor allem dankenswerterweise noch möglich, diesem Phänomen gemeinsam zu begegnen, weil wir diese großartigen Organisationen in Deutschland haben.
1: Bundeskanzler Merz. Anwohner kritisierten, dass sein Besuch viel zu spät gekommen sei. Bundesaußenminister Wadephul hat der Ukraine weitere Unterstützung zugesagt. Bei einem Besuch in Kiew kam er unter anderem mit Präsident Zelensky zusammen. Überschattet wurde das Treffen von einem Luftalarm. Wadephul sagte anschließend, man sei auch in Kiew in einem Kriegsgebiet. Zuvor hatte er der Ukraine zusätzliche Finanzhilfe über 50 Millionen Euro zugesichert. Bewaffnete haben im Westen Nigerias zahlreiche Menschen aus einer Reihe von Dörfern entführt. Bei der Attacke gingen hunderte Angreifer gezielt gegen Gläubige in Moscheen vor. Die Polizei bestätigte die Entführung dutzender Menschen. Von der Regierung oder der Armee gibt es bislang keine Stellungnahmen. In Nigeria sind seit langem bewaffnete Banden aktiv, darunter auch Islamisten, die immer wieder Zivilisten töten oder entführen. In der ersten Runde des DFB-Pokals sind die Bundesligamannschaften ihrer Favoritenrolle gerecht geworden. Unter anderem setzte sich Leipzig in Trier mit 6:0 durch. Bremen gewann 2:0 gegen den Lüneburger SK. Aus der Sportredaktion Moritz Kassalet.
3: Eine Überraschung gab es am Abend dann doch. Drittligist Sonnenhof Groß-Asbach hat Zweitligist Arminia Bielefeld im Elfmeterschießen besiegt. Die Bundesligisten waren souverän. Leipzig am Abend. Vorher unter anderem schon Leverkusen und Bremen. Und ansonsten gibt's die kleinen Geschichten. Die vom Bremer Fünftligisten SV Hemelingen zum Beispiel. Die hat im Weserstadion gegen Zweitligist Hannover 96 mit 1:9 verloren, sich aber tierisch über den Ehrentreffer gefreut. Torschütze Ledion Fikay sagte, ich bin im Traum und kann noch gar nicht aufhören zu lächeln.
1: Außerdem hat der FC Bayern den Supercup gegen Borussia Dortmund mit 2:1 gewonnen. Das waren die Nachrichten. Das Wetter in Deutschland. Örtlich Schauer, teils gewittrig, Tiefstwerte 15 bis 6 Grad. Tagsüber heiter bis wolkig, im Norden etwas Regen, im Nordosten später Gewitter, maximal 18 bis 25 Grad. Die höheren Werte am Oberrhein und am Montag bis 28 Grad. Es ist 1:03 Uhr.
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1: Um 2 Uhr mit Milat Kupay. 2 Tage nachdem Einsatzkräfte den Waldbrand an der deutsch-belgischen Grenze gelöscht haben, hat Bundeskanzler Merz das Gebiet besucht. In der Eifelgemeinde Hürtgenwald dankte er den verschiedenen Helfern, etwa von Feuerwehr, THW und Bundeswehr, für ihren Einsatz. Zugleich bezeichnete Merz den Brand als Folge des Klimawandels.
2: Ich will allen Leugnern des Klimawandels sagen, schauen Sie sich das genau an, was hier passiert ist. Das ist der Klimawandel. Wir werden alles tun, um den Klimawandel zurückzudrängen, aber wir müssen auch mit dem Klimawandel leben. Aber es ist vor allem dankenswerterweise noch möglich, diesem Phänomen gemeinsam zu begegnen, weil wir diese großartigen Organisationen in Deutschland haben.
1: Bundeskanzler Merz. Anwohner kritisierten, dass sein Besuch viel zu spät gekommen sei. Die Bahngewerkschaft EVG hat mit bundesweiten Arbeitsniederlegungen im Regionalverkehr ab Januar gedroht. Sie will damit den Druck auf die Bundesregierung erhöhen, die Strafen bei Angriffen auf das Zugpersonal zu verschärfen. Aus der Nachrichtenredaktion Ronald Lessig.
3: Gewerkschaftschef Burkhardt sagte der Bild am Sonntag, das versprochene Gesetz müsse noch in diesem Jahr in den Bundestag. Seitens der Regierung gebe es nur große Worte, aber keine Taten. Sie habe den Zugbegleiter vergessen, der vor einem halben Jahr in einem Regionalexpress bei Landstuhl in Rheinland-Pfalz von einem Fahrgast angegriffen und tödlich verletzt wurde. Ähnlich äußerte sich der Gesamtbetriebsratschef bei DB Regio Damde. Er sagte der Zeitung, statistisch gesehen würden täglich 8 Kollegen im Dienst angegriffen. Keiner wisse, ob er gesund nach Hause komme.
1: Bundesaußenminister Wadephul hat der Ukraine weitere Unterstützung zugesagt. Bei einem Besuch in Kiew kam er unter anderem mit Präsident Selenskyj zusammen. Überschattet wurde das Treffen von einem Luftalarm. Wadephul sagte anschließend, man sei auch in Kiew in einem Kriegsgebiet. Zuvor hatte er der Ukraine zusätzliche Finanzhilfe über 50 Millionen Euro zugesichert. Der FC Bayern München hat den Franz Beckenbauer Supercup gewonnen. Die Mannschaft setzte sich gegen Borussia Dortmund mit 2:1 durch. Das Spiel fand im Dortmunder Signal Iduna Park statt. Außerdem haben im DFB-Pokal mehrere Nordclubs die 2. Runde erreicht. So gewann Holstein Kiel beim Regionalligisten 1860 München mit 2:0. Vorher hatten sich schon Werder Bremen und Hannover 96 jeweils gegen 5. Ligisten durchgesetzt. Werder Bremen bezwang den Lüneburger SK mit 3:0. Hannover besiegte die SV Hemelingen aus Bremen mit 9:1. Das waren die Nachrichten. Das Wetter in Deutschland, örtlich Schauer, teils gewittrig, Tiefstwerte 15 bis 6 Grad. Tagsüber heiter bis wolkig, im Norden etwas Regen, im Nordosten später Gewitter, maximal 18 bis 25 Grad. Es ist 2:03 Uhr.
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